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2: Ich bin Florian Klaus. Die USA wollen sich militärisch wohl weiter aus Europa zurückziehen. Wie der oberste NATO-Kommandeur, der US-General Grinkiewicz, gesagt hat, will das Land in den kommenden Jahren weitere Soldaten zurückholen. Einen Zeitplan nannte er nicht, die Europäer sollen aber genug Zeit bekommen, um die amerikanischen Streitkräfte mit eigenen zu ersetzen. Vor einiger Zeit hatte US-Präsident Trump schon den Abzug von 5000 Soldaten aus Deutschland angekündigt. Die neue E-Auto-Prämie ist schnell auf große Nachfrage gestoßen. Alleine bis zum Ende der Veranstaltung, bei der das Antragsportal freigeschaltet worden ist, gab es schon fast 2000 Anträge. Gefördert werden E-Autos und bestimmte Hybride, die seit dem 1. Januar zugelassen worden sind. Es gibt bis zu 6000 Euro pro Wagen. Die Fördermittel sollen für bis zu 800.000 Fahrzeuge reichen. 15 Monate lang hat der Landtag von Sachsen-Anhalt den Anschlag auf den Magdeburger Weihnachtsmarkt intensiv aufgearbeitet. Ein zentrales Ergebnis: Schwächen und Fehler im Handeln von Behörden haben es dem Täter zumindest leicht gemacht, die Tat zu begehen. So steht es im Abschlussbericht. Thomas Thunfeld berichtet.
3: Ein Betonblock an der falschen Stelle, Schutzkonzepte, die nicht gründlich gecheckt worden sind, Informationen zum späteren Täter, die nicht zentral zusammengeführt wurden. Im Abschlussbericht werden eine ganze Reihe von Fehlern aufgelistet. Und mindestens die Oppositionsfraktionen im Magdeburger Landtag sind sich einig, der Anschlag hätte verhindert werden können.
2: Weil sie nicht wirtschaftlich waren, sind in der Vergangenheit viele Bahnstrecken stillgelegt worden. Die Allianz pro Schiene freut sich jetzt darüber, dass wieder mehr Strecken reaktiviert werden. Bis 2035 könnten demnach mehr als 900 Kilometer Schiene wiederbelebt werden. Geschäftsführer Pflege sagte, die Bahn halte das Land zusammen, wenn sie funktioniere. Dafür müsse sie auch im ländlichen Raum fahren.
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7: Ich bin Florian Klaus. Den Abzug von 5000 Soldaten aus Deutschland hatte US-Präsident Trump schon vor einer Weile angekündigt und damit könnte noch nicht Schluss sein. Dem obersten NATO-Kommandeur Brinkovich zufolge wollen die USA in den kommenden Jahren weitere Soldaten aus Europa abziehen. Die sollen mit europäischen Streitkräften ersetzt werden. Auch Mittelstreckenwaffen aus den USA sollen anders als geplant vorerst nicht nach Deutschland kommen. Wer die neue Kaufprämie für Elektroautos nutzen will, kann die staatliche Unterstützung jetzt beantragen. Bundesumweltminister Schneider hat das Förderportal freigeschaltet. Das Antragsverfahren läuft ausschließlich digital ab, rückwirkend für Neuzulassungen ab Januar. Tine Klimach berichtet.
8: Viele Interessierte standen offenbar schon in den Startlöchern. Bis zum Ende der Veranstaltung mit Umweltminister Schneider, die gerade mal eine halbe Stunde dauerte, gab es schon über 1800 Anträge. Die Höhe des Zuschusses hängt von Fahrzeug, Einkommen und Familiengröße ab und kann bei bis zu 6000 Euro liegen.
7: Die Folgen von Hitze und Trockenheit machen den deutschen Wäldern weiter zu schaffen, aber Bundesagrarminister Reiner zufolge ist der Zustand im vergangenen Jahr immerhin nicht schlechter geworden. Er sprach bei der Vorstellung neuer Daten von einer Stabilisierung. Immer noch hat nur jeder fünfte Baum eine volle, gesunde Krone. Positiv ist aber, dass weniger Laub- und Nadelbäume neu abgestorben sind. Die deutsche Fußball-Bundesliga ist schon durch, in der englischen Premier League wird aber noch gespielt. Der FC Arsenal steht dort jetzt schon vor dem letzten Spieltag als Meister fest, nachdem Rivale Manchester City beim FC Bournemouth Punkte liegen gelassen hat. Das Spiel endete 1:1 unentschieden. Die Londoner um den deutschen Nationalspieler Kai Havertz sind damit nach 22 Jahren wieder englischer Meister.
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7: Ich bin Florian Klaus. Der Zolldeal mit den USA soll umgesetzt werden. Vertreter der EU-Staaten und des Europaparlaments haben sich unter anderem darauf geeinigt, Zölle auf US-Industriegüter abzuschaffen. Das hatte die EU im vergangenen Jahr zugesagt, um einen Handelskrieg zu vermeiden. Wegen neuer Zolldrohungen von US-Präsident Trump forderte das Parlament später aber Sicherheiten. In einer anderen Frage gab es keine Einigkeit. Ab wie viel Verspätung sollen Fluggäste entschädigt werden? Die meisten EU-Länder wollen die Ansprüche von Flugreisenden zurückschrauben. Die Mehrheit im Parlament will aber daran festhalten, dass es ab 3 Stunden Verspätung ein Recht auf Entschädigung gibt. Milliarden für Feldbetten und Notvorräte. Bundesinnenminister Dobrindt will die Kapazitäten beim Zivilschutz massiv ausbauen. Das Kabinett soll heute über ein entsprechendes Eckpunktepapier beraten. Es sieht vor, bis 2029 insgesamt 10 Milliarden Euro zu investieren. Dirk Zeitler berichtet.
8: Es geht unter anderem um die Beschaffung von Fahrzeugen, Spezialgeräten und Material für den Notfall. Marode Gebäude sollen instand gesetzt, ehrenamtliche Strukturen gestärkt werden. Im Mittelpunkt steht dabei vor allem das Technische Hilfswerk mit seinen rund 2200 hauptamtlichen THW-Mitarbeitern und etwa 88.000 ehrenamtlichen Helferinnen und Helfern.
7: Vor einer Weile hat der geplante Abzug tausender US-Soldaten aus Deutschland Schlagzeilen gemacht. Jetzt hat der oberste NATO-Kommandeur angekündigt, dass die USA in den kommenden Jahren weitere Truppen aus Europa abziehen wollen. Wann genau das passieren soll, sagte er nicht. Auch weitreichende Mittelstreckenwaffen sollen demnach anders als geplant nicht in Deutschland stationiert werden.
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1: Seven Dust One. Sind Seven Dust die heimlichen Stars des Modern Rock? Man könnte es fast meinen, denn nach gut 30 Jahren und 14 Studioalben hat sich das Quintett aus Atlanta eine unfassbar große Fanbase aufgebaut. Und die Jungs um Frontmann John Witherspoon wissen, was sie ihrer Gemeinde schuldig sind. Auch Album Nummer 15, One betitelt, bewegt sich irgendwo zwischen Modern Rock und Metal, Post-Grunge und Hard Rock. 10 Songs, 10 Hits, was will man mehr? Richtig, Seven Dust Live. Die Band spielt eine Handvoll Gigs im November bei uns. Und bis dahin hören wir One, das Album der Woche von Seven Dust, hier auf Rockantenne Hamburg. Fangen wir an mit diesem Song hier.

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9: Ich bin Yves Simon. Es ist 5 Uhr. Guten Morgen. In Hamburg ist eine 12 Jahre alte Hündin mutmaßlich mit einer Luftdruckwaffe angeschossen worden. Sie musste dann eingeschläfert werden. In einer Tierklinik wurde im Bauch des Tieres ein mögliches Projektil gefunden. Die Polizei ermittelt jetzt wegen des Verdachts der Tötung eines Wirbeltieres. Die USA wollen in den nächsten Jahren zusätzliche Soldaten aus Europa abziehen und vorerst keine neuen Mittelstreckenwaffen in Deutschland stationieren. Das hat der zuständige NATO-Kommandeur in Brüssel bekannt gegeben. Die Partner sollen die Lücken mit eigenen Kräften schließen, heißt es. Die EU will jetzt Genehmigungen für Rüstungsprojekte vereinfachen, damit es schneller geht und auch mehr Geld in Verteidigung stecken. Die Basketballer des FC Bayern München haben gute Chancen, ins Playoff-Halbfinale der Bundesliga einzuziehen. Der amtierende deutsche Meister aus München hat Aufsteiger Trier klar besiegt mit 92-65. Es war das zweite Spiel der Best-of-Five-Serie. Weil die Bayern auch das erste Duell gewonnen haben, können sie schon am Samstag das Halbfinalticket im nächsten Spiel lösen. Vorher hatte sich Alba Berlin mit 90-85 gegen Rasta Vechta durchgesetzt.
10: Jetzt ist das Mikro an. Guten Morgen, das Rockantenne Hamburg-Wetter um kurz nach 5. Ist schön mild draußen, also wirklich heute ist es mal vor die Tür gehen und überhaupt nicht frieren. Dafür werdet ihr aber nass. 13 Grad aktuell gemessen in Winterhude am Stadtpark, es sind 12 Grad in Winsen an der Luhe und 12 Grad auch in Itzehoe. Gerade regnet es in Hamburg und Umgebung, ist stellenweise auch trocken. Das wird die nächsten ein, zwei Stündchen so weitergehen. Im Laufe des Tages ist es auch heute wieder richtig wechselhaft. Sonne, Wolken im Wechsel, 17 Grad maximal, aber immer wieder Schauer mit drin. Und hier und da könnte es vielleicht sogar gewittern. Ab morgen wird es dann ein bisschen besser und das Wochenende, das ist sowieso phänomenal.
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10: Da gibt es nur eine Sperrung. Es gibt schon wieder einen Wasserrohrbruch. Diesmal auf dem Marmsdorfer Weg. Der ist gesperrt zwischen Bremerstraße und Dahlenkamp. In beide Richtungen kommt ihr aktuell nicht durch. Ansonsten aber alles frei. Geblitzt wird heute früh auch schon. Und ich sage euch auch sofort wo. Und zwar stehen sie in Neustadt auf dem Holstenwall Richtung Landungsbrücken, kurz hinter dem Johannes-Brahms-Platz, Höhe der Bronzefiguren. Und nochmal in Lockstedt, Lockstedter Steindamm, stadteinwärts, 200 Meter hinter der Kreuzung zur Osterfeldstraße. Wenn ihr auch noch was habt, 0800 106 8666.
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10: Guten Morgen, 5:02 und wir warten heute geduldig auf die Sonne. Rammstein bringen Sie uns jetzt schon auf Rockantenne Hamburg. Moin.
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0: In Hamburg, Rock City, guten Morgen, 11:05. Lynyrd Skynyrd, Sweet Home Alabama. Während es draußen noch ein bisschen regnet, wird aber alles noch viel schöner. Und was auch richtig schön war, war gestern Abend, vielleicht habt ihr es ja auch gesehen, 2015, beste Sendezeit auf Vox, läuft ja aktuell Sing meinen Song. Gestern war die Legendenfolge und da waren die Scorpions zu Gast. Das heißt, alle haben die Songs der Scorpions neu interpretiert. Richtig, richtig gute Sendung. Und eine, die dabei war, ist unsere liebe Rockröhre Ina von Deine Cousine. Du hast ja auch was gesungen. Wie fanden denn die Scorpions deinen Auftritt?
1: Rudolf Schenker hat ein kleines Tränchen im Auge, Oha, als ich einen Scorpions-Song gesungen habe. Darauf bin ich sehr, sehr stolz und es freut mich riesig, dass man so Menschen, die schon so viel gesehen haben in dieser Musikwelt, dass ich es irgendwie geschafft habe, die zu berühren mit dem, was ich aus ihrem Lied gemacht habe.
0: Das glaube ich, ist auch ganz was Besonderes. Das klang übrigens so.
1: Die haben schon auch Sitzfleisch.
0: Nee, so klang das nämlich eben nicht, sondern das muss ich euch jetzt natürlich zeigen. Wo bin ich denn? Ich habe das doch alles für euch aufgenommen, Leute. Und zwar klang das so.

0: Still Loving You hat sie sich vorgenommen und wirklich schön interpretiert. Gab es auch Sachen, die Scorpions vielleicht eher ein bisschen merkwürdig fanden?
1: Da waren ja auch Leute wie Dream und so dabei. Mhm. Ne? Also das ist ja musikalisch weiter weg, kann es ja nicht sein. Da war schon so ein Moment, wo ich dachte, bin mir jetzt nicht ganz sicher, wie sie das fanden.
0: Ja, das ist ja aber auch der Witz der Sendung, dass Songs eben mal ganz neu interpretiert werden. Dream ist ein junger Rapper, den kannte ich jetzt vorher auch überhaupt nicht. Der hat sich Big City Nights vorgenommen und das klang dann so.

0: Und jetzt, Leute.
1: Ja, hat er mal eben Rap-Song draus gemacht. Ganz ehrlich, schlecht war es nicht. Ne? Man muss auf die Musik stehen, aber musikalisch super. Und mein persönlicher Favorit war Giovanni Zarrella.
2: Siamo ragazzi.
1: Ja, richtig Stimmung gemacht. Ging das langsam los?
3: Die Skorpioni.
1: Der süß. Das ist No One Like You auf Italienisch. Großes Kino, wenn ihr könnt, RTL Mediathek, da gibt's das noch bei RTL Plus, könnt ihr euch angucken. Macht wirklich Spaß. Und wir wollen die Skorpions natürlich im Original haben, den Legendenstatus, den haben sie. Und das beweist sich in jeder Note von jedem Song. Das sind die Skorpions mit No One Like You hier auf Rockantenne Hamburg. Wir haben es gleich 4:15. Guten Morgen, kommt gut raus und habt einen tollen Schmittwoch.

0: Nirvana, About a Girl auf Rockantenne Hamburg. Guten Morgen, das sind die besten Rocksongs aller Zeiten und wir haben was, ich sag mal, Kurioses für Sammler gefunden im Netz. Vielleicht für euch interessant. Es ist 3,26 Meter breit, 63 Zentimeter hoch und es ist ein absolutes Stück Hamburg-Geschichte und zwar ein Original-Reeperbahn-Schild. Ja, und das kann man gerade ersteigern. Die Deutsche Bahn versteigert dieses Stück Stadtgeschichte und per Mail könnt ihr an der Auktion ganz einfach teilnehmen. Es ist das Schild vom S-Bahnhof Reeperbahn und das höchste Angebot kriegt am Ende das Schild. Aber will man so ein Ding überhaupt zu Hause haben? Wir haben uns mal auf der Straße umgehört.
1: Ich bin broke, deswegen würde ich es lieber zum Verschenken nehmen, ehrlich gesagt.
2: Für das Reeperbahn-Schild 20 Euro.
3: Null.
4: Müssen wir den Preis verhandeln, denke ich mal. Da fangen wir mit 5 Euro mal an.
0: Oha, oha, das ist ja noch nicht so viel, ne? Wir feiern dieses Jahr 400 Jahre Reeperbahn, das ist Historie und eigentlich quasi unbezahlbar. Ich würde sofort hier im Studio aufhängen, ich finde, hier würde es ganz gut aussehen. Ihr habt doch aber bestimmt auch einen schicken Platz, ne? Theoretisch, wo würdet ihr es euch aufhängen?
4: Ich glaube an die Straße, kleine schöne Wohnsiedlung, da kriegen wir noch ein bisschen mehr Besucher als bislang schon.
1: Die Wand oder so, da müssen wir mehr Sticker drauf, würde ich sagen.
2: Zu Hause gar nicht, das würde ich wahrscheinlich in meine Tiefgarage von der Firma hängen.
0: Alles klar, ihr habt kreative Ideen. Also bei der Bahn könnt ihr mitmachen, mit abstimmen. Und jetzt für euch Manowar mit Warriors of the World United auf Rock Antenne Hamburg 522. So ein S-Bahn-Schild, warum nicht?

0: 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Manowar mit Warriors of the World United.
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0: Großartige Nummer von R.E.M. That's me in the corner. Und Alice Cooper. Stools out gleich.
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5: Ich bin Yves Simon. Es ist 6:30. Schönen guten Morgen. Milliarden für Feldbetten und Notvorräte. Bundesinnenminister Dobrindt will die Kapazitäten beim Zivilschutz massiv ausbauen. Das Kabinett soll heute über ein entsprechendes Eckpunktepapier beraten. Das sieht vor, bis 2029 insgesamt 10 Milliarden zu investieren. Es geht unter anderem um die Beschaffung von Fahrzeugen, Spezialgeräten und Material für den Notfall. Marode Gebäude sollen instand gesetzt, ehrenamtliche Strukturen gestärkt werden. Der International Booker Prize geht in diesem Jahr an die Taiwanerin Yang Zhuangxi für Taiwan Travelogue. Die beiden deutschen Nominierten haben den Preis nicht gewonnen, aber sie profitieren immerhin wie alle Finalisten von zusätzlicher Aufmerksamkeit weltweit. Vor der dänischen Insel Anholt ist ja der bekannte Buckelwal Timmy angespült worden. Die Behörden wollen den Kadaver jetzt aber trotzdem bergen und obduzieren, um Proben für die Forschung zu sichern. Der Wal liegt an einem beliebten Strand. Badegäste sollen sich wegen möglicher Ansteckungsgefahr weiter fernhalten.
0: Das Rockantenne Hamburg-Wetter um kurz nach 6:30. Jetzt gerade ist es draußen ziemlich verregnet in Hamburg. Das zieht sich auch runter nach Niedersachsen über Buchholz, Lüneburg bis Uelzen-Soltau und noch weiter. Und im Norden geht es hoch über Elmshorn, Itzehoe bis nach Neumünster. Dazu haben wir ganz angenehme 13 Grad hier in Hamburg gemessen am Flughafen in Fuhlsbüttel. Elmshorn, ihr seid mit 13 dabei und 12 sind es in Buchholz. Heute maximal 17 Grad, das ist doch ganz angenehm. Es wird die Sonne rauskommen. Bisschen Regen ist immer mit dabei, am Nachmittag vielleicht sogar ein bisschen Gewitter. Also wahnsinnig wechselhaft nach wie vor. Das geht heute und morgen nochmal so und dann zum Wochenende, Leute, da könnt ihr euch wirklich drauf freuen, wird es richtig warm. Wir werden die 20-Grad-Marke schon morgen knacken. 25 Grad am Samstag, Sonne, Sonne, Sonne, also Pfingsten wird großartig.
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0: Auf den Straßen ist heute früh nichts los, da kommt ihr überall gut durch. Es wird aber geblitzt und zwar in Bahrenfeld auf dem Holstenkamm Stadteinwärtshöhe von der Enterprise Autovermietung. Und in Eimsbüttel stehen sie auf dem Binsberg Stadteinwärts 100 Meter hinter der Kreuzung von der Schnackenburgallee. Wenn ihr auch noch was habt, 0800 1068 666. Vielen Dank und gute Fahrt.
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0: Ach, Mando Diao, das ist doch herrlich. Viertel vor sechs haben wir das Rockantenne Hamburg hier.
1: Achtung, Achtung, Schmidt und Lilly an Gate 666, bitte. Schmidt und Lilly.
0: Oh, wir müssen los, ich glaube, der Flug geht.
2: Ja, super.
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0: Ja, weil heute haben wir Eurowings-Gutscheine im Wert von, Lilly, sag's bitte.
2: 200 Euro.
0: Ja.
2: Und damit kommt ihr wirklich aber sowas von an Strand. Das ist ganz sicher. Egal ob Frankreich, Italien, Spanien, Kroatien, wirklich in Europa werden so viele Ziele angeflogen.
0: Absolut toll. Aber warum hebt das Flugzeug nicht ab?
2: Weiß ich nicht.
1: Liebe Fluggäste, bitte beachten Sie, das Flugzeug kann erst losfliegen, wenn Sie alle Ihre Eurowings-Gutscheine abgestaubt haben.
2: Ah.
1: Ihre Eurowings-Gutscheine.
2: Ja, gut,
0: ja,
2: Leute,
0: ach so, gut,
2: dann,
0: ja dann. Ne,
2: wir haben hier fünf, ich würde sagen, wir starten mit dem ersten unter der 0800-1068-666. Macht euch das Ding klar und dann ab nach Bari vielleicht in Italien, auch herrlich.
0: Ja, viel Glück beim Anrufen. Hier sind The Smashing Pumpkins Tonight, 546 Rockantenne Hamburg hier, guten Morgen.

0: schon Pumpkins. Warum läuft eigentlich keine laute Musik in Flugzeugen? Ich weiß das überhaupt. Wahrscheinlich, weil er sonst die Durchsagen nicht hören kann.
1: Ja.
2: Oh. Sehr geehrte Fluggäste, wir steuern unser Ziel Gran Canaria
3: an. Gran Canaria, Digga, ist das schön!
0: Ja,
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0: Tja, jetzt sind wir nach Gran Canaria geflogen, aus Versehen. Das gibt's ja gar nicht. Susi, ist das überhaupt was für dich? Guten Morgen!
5: Absolut, guten Morgen!
0: Ja, da wärst du dabei, oder was?
5: Ja, hundertprozentig.
0: Wen würdest du denn noch mitnehmen wollen?
5: Meinen Mann und meinen Kleinen.
0: Ach so, okay.
1: Ach toll, ja, zu dritt. Na, schön auf die Kanaren.
0: Warum nicht? Das ich würde sagen, wir machen das möglich.
1: Wir machen das zumindest 200 Euro günstiger möglich, denn du bekommst von uns einen Eurowings-Gutschein im Wert von 200 Euro. Und damit geht's dann mal schön ab auf die Kanaren. Das ist doch herrlich.
5: Super, vielen, vielen, vielen lieben Dank.
0: Sehr gerne. Wann geht's dann los?
5: Im September.
0: Ja, im September. Warte mal, wenn ich mal kurz rechne, September, das ist ja schon lange vorbei. Da habe ich den passenden Song dazu von Foreigner, That Was Yesterday. Ah, ist das toll.
1: Hallo, Scherzkeks.
0: 5.52 Uhr, Rockantenne Hamburg hier mit dem besten Rock nonstop.
1: Die nächsten Tickets in der nächsten Stunde.
0: Jawohl, gibt's schon gleich um kurz vor 7, also 20 vor 7. Schönen guten Morgen.
1: Moin.

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3: Ich bin Yves Simon. Es ist 6 Uhr, einen schönen guten Morgen. Im Landtag von Schleswig-Holstein soll die geplante Diätenerhöhung zum 1. Juli kommen, also sie soll nicht ausgesetzt werden, wie zum Beispiel im Bund. Die Bezüge der 69 Abgeordneten steigen damit um 3,3% und das auf knapp 11.000 Euro. Alle Fraktionen verweisen auf den gesetzlichen Automatismus, den es in der Sache gibt, während im Bundestag für dieses Jahr eine Nullrunde im Gespräch ist. Der Führerschein soll wieder billiger werden. Die Bundesregierung berät deswegen heute über eine Führerscheinreform. Fahrstunden sollen durch mehr Online-Unterricht und Fahrsimulatoren günstiger werden. Momentan kostet der Lappen im Schnitt 3.400 Euro. Außerdem will das Kabinett Pläne für besseren Zivil- und Bevölkerungsschutz prüfen. Bis zum Jahr 2029 sind dafür 10 Milliarden Euro vorgesehen. Das EU-Parlament und die Mitgliedstaaten haben den Weg für das neue Zollabkommen mit den USA freigemacht. Zölle auf US-Industriewaren in Europa werden abgeschafft. Im Gegenzug begrenzt die US-Regierung die meisten Zölle auf EU-Produkte auf maximal 15%. Höhere Autozölle sind damit vorerst wieder vom Tisch.
4: Ach, na toll.
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4: Schauen wir auf die Musiknews. 6:02, Lilly, was gibt's Neues?
5: Metallica sammeln Blut. Das ist ja jetzt vielleicht nichts Neues, aber jetzt auch in Deutschland. Auf ihrer jüngsten Amerika-Tournee, da hatten die Metal-Legenden erfolgreich eine Blutspendeaktion etabliert. Jetzt folgt eine Kooperation mit dem Deutschen Roten Kreuz. Bis zum 29. Mai könnt ihr euch online für einen Blutspendetermin in Berlin oder Frankfurt anmelden und so nicht nur was Gutes tun, sondern auch ein Metallica-T-Shirt im exklusiven Spenderdesign bekommen an diesem Wochenende.
4: Das finde ich aber geil.
5: Das ist super. An diesem Wochenende findet das zweitägige No-Repeat-Weekend von Metallica in Frankfurt statt. Eine Woche später gibt es dann ein einzelnes Konzert in Berlin und wenn sie das nächste Mal in Hamburg sind, dann wird das bestimmt auch hier bei uns stattfinden.
4: Bin allerdings mal in Ohnmacht gefallen, weil ich vorher nichts gegessen hatte und seitdem habe ich Angst vor dem Blutspenden.
5: Oh, das ist eigentlich so wichtig, ne?
4: Na gut, schauen wir uns das Rockantenne Hamburg-Wetter an. Es ist ja doch mehr Regen, als wir eigentlich geplant hatten.
5: Ja, beziehungsweise jetzt der Regen, der war eingeplant, aber das, was nachher noch kommt, das fällt so ein bisschen aus dem Rahmen. Aktuell ist es in Hamburg, Lüneburg, Neumünster ungefähr auch auf diesem Streifen verregnet. Dazu haben wir hier bei uns in Hamburg 13 Grad gemessen in Othmarschen an der Weizstraße, 12 Grad bei euch in Lüneburg, 13 Grad in Neumünster. Dieses Regengebiet zieht momentan in Richtung Ostsee ab und dann ist es eine gute Weile erstmal trocken, aber im Laufe des Tages ist alles wieder mit dabei. Sonne, Wolken, Regen und vielleicht sogar Gewitter, alles bei bis zu 17 Grad. Das Gute ist, die Zeiten, wo es nicht regnet und die Sonne rauskommt, ist es sehr, sehr schön.
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4: Es liegen ein paar Gegenstände auf der A7 Flensburg Richtung Hamburg zwischen Othmarschen und Waldershof und auf der A7 Hamburg Richtung Hannover zwischen Thieshope und Galsdorf. Da liegen ein paar Fahrzeugteile, wahrscheinlich ein Tesla vorbeigefahren. Ansonsten haben wir, ich mache immer noch Witze über Tesla, obwohl mir gerade der Motor von meinem komischen Auto um die Ohren geflogen ist. Na gut.
5: Stimmt.
4: Wir haben noch Blitzer.
5: Denk mal drüber nach.
4: Ja, Bahrenfeld-Holzenkamp statt einwärts bei Enterprise, der Autovermietung, siehst du, der jetzt wird ein Schuh draus. Und in der Neustadt Holstenwald Richtung Landungsbrücken, kurz hinter dem Johannes-Brahms-Platz bei den Bronzefiguren. Habt ihr noch mehr? 0800 100 6 8 6 6.
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4: Jawohl, 6:04 haben wir es und heute ist ein ganz besonderer Kinostart. Wir werden uns gleich ins Star Wars-Universum begeben. Vorher die Dire Straits, Walk of Life. Schön.

0: Die Hudas hier bei Rockantenne Hamburg. Schönen guten Morgen.
1: Guten Morgen.
0: Johnny B ist bestimmt heute Abend auch vorm Fernseher, denn heute Abend drücken alle dem SC Freiburg die Daumen. In Istanbul findet das Europa League Finale statt gegen Aston Villa.
1: Okay.
0: Kleiner Tipp von mir jetzt an die Freiburger.
1: Ja.
0: Einfach genauso gut performen wie Sarah Engels beim ESC. Da haben wir Deutschen schließlich auch ganz locker gegen die Briten gewonnen. Ja. Und apropos ESC, der Schiedsrichter kommt in diesem Fall auch aus Finnland, genauso wie Lordi. Die hören wir jetzt hier mal.

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1: Eine Runde Proclaimers.
2: Und Mr. Big.
1: Alles in wenigen Augenblicken nach den Nachrichten hier bei Rock Antenne Hamburg.
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11: Ich bin Yves Simon. Es ist 6:30. Einen schönen guten Morgen. Sozialleistungen in Deutschland sollen in Zukunft zentral online beantragt werden können. Das haben Arbeitsministerin Baas und Digitalminister Wildberger angekündigt. Eine neue Expertenkommission startet heute und sie soll Vorschläge machen, wie die Verwaltung modernisiert und vor allem auch vernetzt werden kann. Kaum ist Trump weg, steht Putin auf der Matte. Der russische Präsident beginnt heute seine politischen Gespräche in China. Nach Angaben aus dem Kreml ist ein Treffen mit dem chinesischen Staats- und Parteichef Xi geplant. Beide Seiten wollen über die Beziehungen ihrer Länder sprechen, über internationale Konflikte und auch über regionale Fragen. Bundestrainer Nagelsmann gibt ja morgen seinen WM-Kader bekannt und laut Bild-Zeitung sollen unter anderem Bayern-Talent Lennart Karl und der Kölner Said Elmaler mit dabei sein. Auch die 3 Stuttgarter Undav, Leveling und Stiller sollen zum 26-köpfigen Aufgebot gehören. Und Manuel Neuer soll als Nummer 1 ins Tor zurückkehren.
1: Und die Sonne sollte heute eigentlich auch rauskommen, ist sie aber nicht. Vielleicht ist die Sonne Manuel Neuer, wer weiß.
2: Ich finde, Lilly, du bist auch ein bisschen pessimistisch, weil es ist gerade mal 6:30 und der Tag hat ja wohl wirklich noch genug Stunden, um sich auch sonnig zu zeigen und das wird auch passieren. Es hat jetzt eben ganz doll geregnet, der Regen zieht in Richtung Ostsee ab, also momentan alles so ganz im Osten von Hamburg und zwischen Hamburg und Lübeck ist nass, aber ansonsten sieht's gut aus. Ist trocken, ist bewölkt, ja, 13 Grad momentan, also ihr friert auch nicht, wenn ihr vor die Tür geht. 13 Grad messen wir in Harburg vom Phoenix Center, es sind 12 Grad und Regen in Neumünster, 12 Grad und trocken in Buchholz und die Sonne kommt raus heute immer wieder, hat sie ihre schönen Momente, leider aber auch immer wieder Regen dabei und vielleicht sogar auch mal ein Gewitter, also wahnsinnig durchwachsen, aber insgesamt scheint die Sonne so 3 bis 4 Stunden.
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2: Bei 17 Grad übrigens, auch nochmal wichtig zu erwähnen. Ne?
1: Wir haben auf den Straßen nur einen kleinen Stau auf der A25 Gestach Richtung Hamburg zwischen Nettelburg und Allermöhe. 2 Kilometer stockend, ansonsten kann ich euch nur Blitzer anbieten, ist auch mal schön. Ne? Lockstedter Stein, Darmstadt auswärts, 200 Meter hinter der Kreuzung Osterfeldstraße stehen sie immer noch. Und in Bahrenfeld auf dem Holstenkamp, statt einwärts, bei der Enterprise Autovermietung. Wenn ihr noch mehr gesehen habt, 0800 106 8666. Vielen Dank, gute Frage.
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0: Mr. Big waren das.
1: Oh. Achtung, Achtung, Frau Lily Roberts, bitte ja? melden Sie sich an Gate 66. Mit ja? dem Flügel war kein Klavier gemeint. Ich wiederhole, kein Klavier. Okay. Danke für Ihre Aufmerksamkeit.
0: Mann, oh Mann, hast du wieder den ganzen schäbigen
2: Kram? Ja, natürlich.
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0: Am besten schnappt ihr euch nur euer Handgepäck und geht rein in den Flieger und dann macht ihr euch ein kurzes Wochenende, wo ihr nur eine Ersatzhose und ein Ersatz-T-Shirt mitnehmt.
2: Ja.
0: Und mehr braucht man ja nicht, eine
2: das
0: Zahnbürste
2: sind die
0: noch.
2: Trips. Ja, ja, das ist gut. Aber die könnt ihr auch vor Ort kaufen eigentlich, egal wo ihr seid.
0: Das stimmt.
2: Die muss keinen Platz wegnehmen.
0: Oder die gibt es manchmal ja auch so noch im Hotel irgendwie oben drauf. Ne?
2: Oh ja, das haben
0: wir. Also, ihr könnt losfliegen. Wir haben nämlich ja was Schönes für euch.
2: 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Ich meine natürlich Abflug. 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
0: Ja, wir sprechen uns gleich nach Within Temptation. Hier kommt Faster. Schönen guten Morgen, 6.41 Uhr. 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
0: Dabei wissen wir gar nicht, ob es nach Barcelona gehen soll. Wir müssen mal nachfragen.
5: Wir gucken mal nach.
0: Gehen wir doch einfach mal ran. Es gibt heute Eurowings-Gutscheine hier bei uns am Schmittwoch. Wer ist dann dran? Guten Morgen.
6: Moin, hier ist Caro.
0: Caro, wo würdest du gerne hinwollen?
6: Ich würde gerne mal nach Mallorca fliegen und den Ballermann erleben.
0: Oh. Wirklich Ballermann oder was? Ernsthaft?
6: Ja.
0: Also so mit Schinkenstraße und hier, wie heißen die, Megapark und so.
5: Megapark.
0: Und Bierkönig.
5: Mein Herz schlägt für den.
0: Warst du noch
5: Megapark.
0: Nie da?
6: Nee, war ich noch nicht.
0: Ja, ist ein Kulturschock, kann ich dir sagen.
5: Ist ein Kulturgut, meinst du?
0: Nein, ist ein Kulturschock.
5: Das ist schon witzig, mal zum Angucken kann man das machen.
6: Genau, ich glaube, das muss man mal erlebt haben.
0: Ja,
6: ne?
0: Mach das. Wann soll es losgehen?
6: Ja, weiß ich nicht, so zum Ende der Saison, glaube ich.
0: Ja, September ist immer schön, da sind die ganzen Kegelclubs da und so, da geht's ab. Also viel Spaß am Ballermann.
5: Eurowings bringt dich hin, herzlichen Glückwunsch und viel Spaß auf Malle.
6: Danke schön.
0: Jetzt machen wir einmal zusammen, aber scheiß drauf.
5: Malle ist nur einmal im Jahr.
0: Ole, ole und schalala.
5: Oh Mann.
0: Ach, sehr gut, wir lassen dich nicht im Regen stehen.
6: Ich danke euch.
0: Ja, siehst du wohl. Sehr gerne.
5: Toll, ja.
0: So, ich war ja mal 3 Monate am Ballermann. Ich habe
5: damals. Du erzähltest es. Ja.
0: Deswegen lieber eine Dosis Rock hier zu uns. Das hilft über diesen Ballermann-Schock hinweg. YouTube, where the streets have no name, 649 Rockantenne.

0: Die Ärzte, gleich die Bloodhound Gang. 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
12: Ich bin Yves Simon. Es ist 7 Uhr, einen schönen guten Morgen. Olympische Spiele in Hamburg könnten zu höheren Mieten und Immobilienpreisen führen. Das zeigt ein neues Gutachten des Wissenschaftlichen Dienstes des Bundestags. Der Untersuchung zufolge zeigen die 5 Sommerspiele zwischen dem Jahr 2000 und dem Jahr 2016, dass die Immobilienpreise und Mieten von der Vergabe bis zu den Spielen selbst teilweise deutlich gestiegen sind. Ende Mai stimmen die Hamburger über eine Bewerbung ab. Die Bundesregierung berät heute über eine umfassende Führerscheinreform. Fahrschulen sollen mehr digitalen Unterricht anbieten, weniger Bürokratie erfüllen und Sonderfahrten flexibler gestalten können. Dadurch sollen auch die Kosten runtergehen. Kritiker aus Fahrlehrerverbänden zum Beispiel warnen aber vor weniger Verkehrssicherheit und sie lehnen etwa einen reinen Online-Unterricht und weniger Pflichtfahrten ab. Am Abend geht es dann außerdem im Bundestag zum ersten Mal um das Recht auf Reparatur. Eigentlich will Bundestrainer Nagelsmann erst morgen seinen Kader für die Fußball-WM vorstellen, aber es sickern schon immer mehr Namen vorab durch. Laut Bild soll Bayern-Talent Lennart Karl im Kader sein, auch der Kölner Said Elmaler und die 3 Stuttgarter Undav, Leveling und Stiller sollen auch im 26er-Aufgebot stehen. Im Tor soll Manuel Neuer als Nummer 1 zurückkehren.
0: Tja, wenn Manuel Neuer überhaupt Manuel Neuer ist.
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0: Das weiß ja niemand. Und was ist in den Musiknews drin, Lilly?
13: Da gibt es was Neues bald in den Plattenläden. Und zwar Look Outside Your Window von Slipknot. Ultra-Slipknot-Fans werden wissen, worum es geht. 4 Bandmitglieder, die haben die Scheibe schon 2008 aufgezeichnet als experimentelles Nebenprojekt. Letzten April ist diese Rarität dann erstmals am sogenannten Record Store Day in limitierter Auflage erhältlich gewesen. Und jetzt kommt die allgemeine Veröffentlichung. Am 12. Juni ist es soweit. Ob und wann das Album dann auch digital erscheinen wird, das wissen wir jetzt doch nicht.
0: Ist egal, Hauptsache Slipknot.
13: Dachte ich mir nämlich.
0: Und Hauptsache ein bisschen Sonnenschein noch. Jo,
13: der kommt noch. Nee, jetzt gerade ist alles noch ziemlich bewölkt, stellenweise nass. Der große, dicke Regen, der ist jetzt aus Hamburg gerade abgezogen und hängt über Bad Oldesloe, Ratzeburg und Lübeck bei 13 Grad. Hier in Hamburg auch 13 Grad. Gemessen aktuell in Ostdorf beim Elbe-Einkaufszentrum, wo es ein bisschen nieselt, aber im Großen und Ganzen ist hier trocken. Niedersachsen sieht auch ganz gut aus. Sollte aber bei euch sind es 12 Grad und die ersten Sonnenstrahlen kommen schon raus. Es wird heute Sonne, Wolken und immer wieder Regen, vielleicht auch mal ein Gewitter im Wechsel geben, wie viel Sonne da am Ende wirklich bei rumkommt. Eher am Nachmittag. Ja, bleibt spannend. Morgen 20 Grad und ähnliches Prozedere und ab Freitag wird es dann wirklich richtig sommerlich.
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0: A1 Bremen Richtung Hamburg zwischen Maschner Kreuz und Stillhorn 5 Kilometer stockend. Auch die A7 mittlerweile voll zwischen Heimfeld und Elbtunnel Richtung Norden 4 Kilometer stockender Verkehr. Und wegen der Baustelle natürlich auch wieder 2 Kilometer stocken zwischen Nettelnburg und Allermöhe auf der A25. Was haben wir noch? Wir haben Blitzer. Und zwar stehen sie in Wentorf, Südring, beidseitig beim Autohof Wentorf. Und in Eimsbüttel, Binspark, statt einwärts, 100 Meter hinter der Kreuzung Schnakenburgallee. Wenn ihr noch was habt, 0800 1068 666. Vielen Dank und eine gute
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0: Jawohl, und gestern Abend waren die Scorpions ganz dick im Fernsehen. Bei Sing Mein Song gab es eine Spezialausgabe.
13: Also wirklich, hat richtig Spaß gemacht.
0: Und da haben die wildesten Vögel Scorpions-Lieder gesungen. Wir werden da gleich mal reinhören, Juhu. Phasenweise. Aber vorher gibt es, wie versprochen, die Bloodhound-Gang mit Foxtrot, Uniform, Charlie Kilo. Könnte auch Fuck sagen. 7.03 Uhr, schönen guten Morgen.
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0: Highway to the Danger Zone. Den haben auch die Scorpions genommen und sind direkt zu Sing meinen Song gefahren. Yeah. Gestern gab es ein Special.
1: Das war geil.
0: Nur Scorpion-Songs neu interpretiert. Zum Beispiel von Giovanni Zarella. Hört euch
1: mein
0: das
1: Liebling.
0: Mal bitte an. Die Scorpions, No One Like You auf Italienisch.
2: Andiamo ragazzi.
1: Yeah.
0: Yes.
2: Bravo.
0: Yeah. Ist unglaublich.
3: Yeah. Die Scorpioni.
0: Scorpioni.
1: Das ist geil, oder? Da will ich sofort eine Pizza bestellen und ein Aperol.
0: Ja, ist schon lustig. Oder
1: ach,
0: hier, der Graf von Unheilig,
1: ne?
0: Der war ja auch dabei.
1: Das ist krass.
0: Der hat
1: also,
0: hier,
1: Leute,
0: Wind of Change in Deutsch gemacht.
1: Ist nur kurz,
0: als,
1: ne? Nicht abschalten,
0: zerstört.
1: Bleib dran.
3: Ich folge der Moskwa.
1: Wow.
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0: Bis zum Gorki Park.
3: Der Wind der Veränderung.
0: Wind der Veränderung. Klingt ja dann später klar so.
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1: Ja. Oh, toll, Mann, toll, toll.
0: Und dann gab es sogar einen Rapper.
1: Ja.
0: Dream heißt der. Der hat Big City Nights gecovert.

0: Und dann kommt noch ein richtig krasser Rap-Part, ne?
1: Ja, den hören wir uns jetzt nicht an. Wir hören lieber das Original, die
0: ist
1: Scorpions.
0: Ist eine interessante Folge gewesen. Wirklich
1: und Big
0: cool.
1: City Nights hier bei Rockantenne Hamburg. Keiner kann es so gut wie
0: Nein,
1: Sie. 7.11 Uhr haben wir es. Schönen guten Morgen.
0: Abfahrt, moin.

0: Alone hier bei Rock Antenne Hamburg. Udo, mach's nochmal bitte. Ihr könnt euch die Reeperbahn jetzt zu Hause hinhängen. 3,26 m × 63 cm.
1: Das ist riesig.
0: Sind, ja, 5 Klaus Meines übereinander und noch ein Peter Maffay oben drauf.
1: Perfekt.
0: Und es gibt dieses Reeperbahn-Schild, was an der S-Bahn hängt. Das kann man sich jetzt kaufen. Ein Stück Hamburg-Geschichte. Ein Original-Reeperbahn-Schild. Wie geil ist das denn?
1: Wie oft ich da ein- und ausgestiegen bin. Ne?
0: Das wird versteigert.
1: Ihr bestimmt
0: per
1: auch.
0: Mail kann man an der Aktion teilnehmen.
1: Okay.
0: Das höchste Angebot kriegt dann das Schild, wenn ihr es überhaupt haben wollt. Was wollt ihr ausgeben?
2: Ich bin broke. Deswegen würde ich es lieber zum Verschenken nehmen, ehrlich gesagt.
3: Ach, Reeperbahn-Schild, ja. 20 Euro.
1: Was? Null.
4: Null? Wir müssen jetzt mit dem Preis verhandeln, denke ich mal. Da fangen wir mit 5 Euro mal an.
0: Alter, Jolle, ihr habt aber auch einen Igel in der Tasche, ne? Also, das ist das Reeperbahn-Schild. 400 Jahre Reeperbahn, das ist Historie.
1: Das ist voll geil.
0: Das ist unbezahlbar.
1: Und außerdem ist das Geld, das dabei rumkommt, wird an einen guten Zweck gespendet. Kaffee
0: ja,
1: mit Herz, die kümmern sich um Leute, denen es halt nicht so gut geht.
0: Ich würde hier direkt so ins Studio hängen, ne?
1: Ja, würde
0: Wo
1: hier hinter dir
0: es denn hinhängen?
4: Ich glaube an die Straße. Keine schöne

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1: Five Finger Death Punch.
2: Billy Idol.
3: It's a nice day for a white wedding.
2: White Wedding, große Hochzeitssaison, geht schon wieder los, ne?
1: Alles gleich, kurz nach 8.
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19: Ich bin Yves Simon. Es ist 7:30. Einen schönen guten Morgen. Die EU hat den Weg für das neue Zollabkommen mit den USA freigemacht. Europäische Zölle auf US-Industriewaren fallen weg. Im Gegenzug begrenzt die Regierung in Washington dann die meisten Zölle auf EU-Produkte auf maximal 15%. So war es eigentlich zwischen EU-Kommissionschefin von der Leyen und US-Präsident Trump auch schon länger ausgemacht. Höhere Autozölle, die vor allem deutsche Hersteller getroffen hätten, sind damit erstmal vom Tisch. Ein mit Ebola-Virus infizierter US-Amerikaner wird auf einer Spezialstation der Berliner Charité versorgt. Der Mann hatte sich in der Demokratischen Republik Kongo in Afrika angesteckt. Weil der Flug nach Deutschland kürzer ist, haben die US-Behörden gebeten, entsprechende Hilfe zu leisten. Das Gesundheitsministerium in Berlin betont, dass weder für die Bevölkerung noch für Patienten der Charité Gefahr besteht. Vor der dänischen Insel Anholt liegt der tote Buckelwal Timmy und eigentlich hatte die dänische Regierung ja gesagt, Timmy soll nicht geborgen werden, aber sie hat die Meinung jetzt nochmal geändert. Hintergrund ist, dass Badegäste immer wieder auf den Kadaver klettern und sich fotografieren. Es gibt auch mögliches Ansteckungsrisiko, deswegen also jetzt nicht nur, dass der Wal geborgen wird, sondern er wird auch noch obduziert.
1: Dieser arme Wal. Schauen wir uns das Rockantenne Hamburg-Wetter an. Ja, wo ist die Sonne eigentlich?
2: Ja, die ist am Himmel, aber dazwischen, zwischen uns und der Sonne, ist eine ordentliche Wolkendecke. Stellenweise sogar auch ein bisschen Regen, weil in Lübeck zum Beispiel, da ist es gerade nass bei 13 Grad. Dazwischen, zwischen Lübeck und Hamburg auch, in Ahrensburg ein bisschen Regen bei 13 Grad. Hier in Hamburg ist es hauptsächlich trocken. 13 Grad messen wir auch in Blankenese unten am Elbstrand. Buchholz, bei euch kommt schon bald die Sonne das erste Mal ein bisschen raus. Heute 17 Grad maximal und sehr, sehr wechselhaft. Also bis zur Mittagszeit bleibt es auf jeden Fall eher bewölkt. Immer mal wieder Regen, später Sonne, Wolken, Regen, alles im Wechsel. Kann auch mal ein Gewitter geben. Morgen noch mal ähnlich und ab Freitag wird es dann wirklich besser bei 22 Grad und Sonne. Freuen wir uns auf ein sonniges, warmes Wochenende.
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1: Auf den Straßen ist, Moment, wo sind meine Verkehr? Da jetzt. Ist immer noch einiges los oder wird auch noch mehr. Auf der A1 Bremen Richtung Hamburg zwischen Maschener Kreuz und Stillhorn. 5 Kilometer stockend. 4 Kilometer auf der A7 Hannover Richtung Hamburg zwischen Heimfeld und Elbtunnel. Dann 2 Kilometer zwischen Jenfeld und Horner Kreisel auf der A24 und auf der A25 zwischen Nettelnburg und Allermöhe. 3 Kilometer stockender Verkehr. Blitze habe ich auch noch. Die stehen immer noch in York hinter Brack beidseitig. Beim Obsthof Köpke und in Norderstedt, Oatmeal-Rixton-Straße, beidseitig bei den Fußball- und Tennisplätzen. Außerdem der Lokstedter Steindamm statt einwärts. In Lokstedt auch mit einem Blitzer versehen, 200 Meter hinter der Kreuzung Osterfeldstraße. Und wenn ihr noch mehr habt, 0800 106 8666. Vielen Dank, gute Fahrt.
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1: Jawohl! Und heute, Leute, da haben wir das Allerbeste, nämlich Eurowings-Gutscheine.
2: Ihr lasst es euch gut gehen.
1: Das Flugzeug hier, das wird nicht abheben, weil... Was? Bitte, Kapitän, einmal die Ansage.
3: Liebe Fluggäste, bitte beachten Sie, das Flugzeug kann erst losfliegen, wenn Sie alle Ihre Eurowings-Gutscheine abgestaubt haben. Ihre Eurowings-Gutscheine.
1: Ja, und ihr könnt mit Eurowings von Hamburg aus, wie viele Ziele sind das?
2: Ich glaube 53 Ziele in Europa, da ist wirklich alles dabei. Ne? Bisschen Pizza essen in Rom oder ein Vino Rosso in Spanien, das ist alles mit drin. Ihr ruft jetzt durch unter der 0800 1068. 666 und dann aber Abflug.
1: Ja, dann holt ihr euch so einen Gutschein und dann guckt ihr mal, wo es hingeht. Wir landen jetzt im Garten von Aeroschmidt.
2: Oh, da lassen wir die Sonne auf dem Pelz scheinen.
1: Hören bei der Probe zu. Hier kommt Amazing. 7.41 Euro, Nummer 0800 1068 666. Guten Morgen, Rockantenne.

0: Ja, meine Airline, das wäre Aeroschmidt. Wir sind aber hier heute mit Eurowings unterwegs. Ich glaube, da kommt eine Durchsage.
1: Sehr geehrte Fluggäste, wir steuern unser Ziel Korfu an.
2: Korfu! Jawohl!
3: Jawohl! Toll!
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0: Ein 200-Euro-Gutschein für Eurowings wartet auf einen neuen Besitzer. Ich sag mal, guten Morgen!
5: Guten Morgen!
0: Wer ist denn dran?
5: Hier ist Saskia. Hallo!
0: Von wo rufst du an, Saskia?
5: Aus Winsen, aus dem regnerischen Winsen.
0: Ja, und wo möchtest du aus dem regnerischen Winsen hin entschwinden?
5: Ach, völlig egal eigentlich.
0: Egal, Hauptsache in die Sonne.
5: Hauptsache weg.
0: Ja, Hauptsache die Sonne und dann so Strand und so, ne?
5: Ja, gerne. Ja. Oder eine Stadt. Also ich bin da völlig frei.
6: Paris gibt es auch echt zu guten
0: dann hast
6: Preisen
0: du jetzt ja
6: und so.
0: Alle Möglichkeiten. Denn den Gutschein hast du jetzt schon mal und dann kannst du loslegen. Ne? Wir haben was für dich.
5: Oh, sehr cool.
6: Wir fliegen dich mit Eurowings hin, wohin auch immer du möchtest. Herzlichen Glückwunsch, ein 200-Euro-Gutschein für dich.
5: Ja. Oh, vielen Dank, ich freue mich, das ist richtig cool.
6: Gerne, schick uns eine Karte, ne?
0: Dem Regen, ja, eine Karte.
5: Auf jeden Fall.
0: Danke, da freuen wir uns, ja. So eine mit so, sage ich jetzt lieber nicht. Dann heißt das wieder...
6: Du denkst wieder hier, ich weiß, so nackte Frauen
0: nein,
6: oder so, Spanien?
0: Ich hätte mehr so an traditionelle Kleidung gedacht. Mhm. So diese spießigen Karten, aber dann das ist ja nicht so rockig, deswegen wollte ich das nicht sagen.
6: Ah, ja.
0: Saskia, schick, was du willst. Ja?
6: Also die nackten Frauen.
5: Ich schau mal, was ich finde.
6: Okay, nackte Männerkarten gibt es auch in Spanien viele.
0: Dann,
5: naja. Ich guck mal, ich werde auf die Suche gehen.
6: Perfekt, viel Spaß dabei.
0: Siehst du, da lachen sie. Und ich glaube, du kriegst jetzt so eine nackte Männerkarte.
6: Ich freue mich drauf.
0: Ich, dann nichts zu tun
6: ich hatte
0: haben.
6: Eine zu Hause stehen, die habe ich aber einer Freundin letzte Woche geschickt. Also ja, da brauchen wir Nachschub.
0: Die sich bestimmt gefreut. Tom Petty and the Heartbreakers jetzt hier mit You Got Lucky. Die nächsten Gutschein gibt's schon gleich. Um kurz nach acht hier bei Rockantenne Hamburg. Schönen guten Morgen.
6: Guten Morgen.

0: auch wirklich merkwürdig. Die Rolling Stones und Brown Sugar. Immer wenn ich Brown Sugar höre, dann habe ich den Geschmack von Kai Pirinha im Mund. Wie das Gehirn arbeitet.
1: Ich von Kaffee.
0: Merkwürdig.
1: Denk mal drüber nach.
0: Haust du dir braunen Zucker in Kaffee? Wo hast du den denn jetzt hierher? Stimmt doch gar nicht. Hier ist doch weißer Zucker nur in diesem Laden.
1: Ja, und wo hast du jetzt dein Mojito her?
0: Den Geschmack habe ich. Das macht sich doch keiner braunen Zucker in Kaffee, sondern.
1: Doch.
0: Ja, tatsächlich.
1: Ja, ja, ja. Die denken immer alle, das wäre gesünder, ist aber völliger Quatsch.
0: Wir hören gleich Status Quo. Ich bin ja auch kein Kaffeetrinker. Ihr könnt übrigens einen Job hier haben.
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18: Ich bin Yves Simon. Es ist 8 Uhr. Einen schönen guten Morgen. In Hamburg wird das Parken deutlich teurer. In der Innenstadt steigen die Gebühren von 3,50 Euro auf 4 Euro pro Stunde. In den Außenbezirken geht es teilweise um 33% nach oben. Auch Bewohner- und Besucherausweise kosten mehr. Der rot-grüne Senat nennt die Erhöhung maßvoll. E-Autos dürfen weiterhin kostenlos parken. Der Bundestag spricht heute zum ersten Mal über das neue Recht auf Reparatur. Hersteller sollen viele Elektrogeräte in Zukunft so bauen und zu angemessenen Preisen reparieren müssen, dass zum Beispiel Akkus einfach austauschbar sind. Entscheiden sich Kunden in der Gewährleistungsfrist für eine Reparatur statt für ein neues Gerät, dann soll auch die Gewährleistung auf 3 Jahre verlängert werden. Justizministerin Hubig sagt, reparieren ist besser als wegwerfen. Zum Fußball. Der SC Freiburg greift heute Abend im Europa-League-Finale in Istanbul nach seinem ersten Europapokaltitel. Gegner ist Aston Villa aus der englischen Premier League. Die Breisgauer sind aber Außenseiter, würden sich bei einem Sieg zum ersten Mal auch für die Champions League in der neuen Saison qualifizieren.
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0: 8:01 Uhr, Lilly ist mit frischen News dabei.
1: Ja, es gibt News von Blind Guardian, aber es gibt nichts Neues von Blind Guardian, denn die deutsche Power-Metal-Gruppe hatte angekündigt, dieses und nächstes Jahr eine Live-Pause einzulegen. Und das, obwohl sie ihr 40-jähriges Bandjubiläum feiern eigentlich. Untätig werden die Krefelder aber nicht sein. Zum einen basteln Blind Guardian an einem neuen Album, das bis Ende des Jahres fertig werden soll. Und parallel baut die Band gerade noch eine eigene Plattenfirma auf. Also das ist wohl eine aktive Pause.
0: Haben ja was zu tun. So. Die Sonne hätte auch was zu tun, aber im Moment will sie noch nicht.
1: Du wirst dich wundern, Schmidt, die kommt gleich mal ganz kurz raus. Da ist so ein, so ein länglicher Streifen in den Wolken, wo sie aufgeht. In Hamburg bald bei 13 Grad, Seevetal 13 Grad, kommt bald die Sonne raus. Schleswig-Holstein leider eher bewölkt und vor allem stellenweise auch nass bei euch. In Bad Oldesloe zum Beispiel regnet es bei 13 Grad. Es werden heute maximal 17 und der Tag bleibt wechselhaft. Sonne, Wolken, Regen, vielleicht sogar mal ein Gewitter mit dabei. Am Abend stabilisiert sich dann ein bisschen und bevor die Sonne untergeht, kommt sie noch mal raus.
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0: Da gibt es ein paar Staus, A1 Bremen Richtung Hamburg, zwischen Maschnerkreuz und Schillhorn 7 Kilometer. 4 Kilometer vor dem Elbtunnel Richtung Norden ab Heimfeld. Dann die A24 Berlin-Hamburg zwischen Jernfeld und Horner Kreise 3 Kilometer und 3 Kilometer zwischen Nettelnburg und Allermöhe auf der A25. Ansonsten habe ich nur Blitzer für euch. Das ist einmal in Eimsbüttel, Binsbach, stadteinwärts. Kurz hinter der Kreuzung Schnakenburg Allee. Und sie stehen in Lockstedt, Steindamm. Stadteinwärts, 200 Meter hinter der Kreuzung Osterfeldstraße. Habt ihr noch was gesehen? Irgendwelche Staus, Blitzer, Unfälle? Immer her damit. 0800 1068 666. Vielen Dank für die Fahrt.
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0: Und gleich mit dem nächsten Gutschein für Eurowings. Vorher Status Quo in the Army Now. Schönen guten Morgen.
1: Guten Morgen.
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0: Auf das Flugzeug warten ist auch ein bisschen langweilig, aber wenigstens läuft hier auf dem Flughafen gute Musik.
1: Absolut,
0: ja. Ohne Durchsage.
2: Achtung, Achtung, Herr Alex Schmidt, bitte melden Sie sich an Gate 6. Ich wiederhole, was? Alex Schmidt, ja? Ihre E-Gitarre ist zu groß für das Handgepäck. Dankeschön.
1: Ja, das Gleiche mit dir.
0: Ach, ja, Mann.
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0: Und heute 200 Euro Gutschein von Eurowings für euch. Da könnt ihr ja überall mit hinkommen, ne? Also wirklich fast überall.
1: Europamäßig.
0: Oh, eine Durchsage.
2: Sehr geehrte Fluggäste, wir steuern unser Ziel Gran Canaria. Oh, Gran Canaria, Digga, ist das schön.
0: Ja, da voller sich der Pilot, ne? Könnt ihr auch machen.
1: Ja, wir schenken euch 200 Euro Gutscheine für Eurowings. Da fahrt ihr schön in die Sonne diesen Sommer unter der 0800 106 8 666.
0: Jawohl. Und wenn ihr das als letzten Urlaub plant und danach nie wieder einen machen wollt, weil ihr sagt, das war der schönste
1: Aber
0: Urlaub meines Lebens.
1: Aber ist dann all-inclusive auch, ne?
0: Dann könnt ihr euch diesen Song hier gut anhören. Last Resort. Das passt doch gut zum Thema. Hier kommt Papa Roach. Ich glaube, das Thema ist ein ganz anderes von dem Song. Aber
1: auch,
0: irgendwie kann man das ja umdichten. 8:13 haben wir es. Schönen guten Morgen.
1: Guten
0: 0800 106 866.

0: Entering Rob Thomas und Smooth. Oh, schon wieder eine Durchsage.
1: Achtung, Achtung, Schmidt und Lilly an Gate 666, bitte. Schmidt und Lilly.
2: Ja, wir sind unterwegs.
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0: Ja, gucken wir doch mal, wer noch einen Gutschein braucht. Wer ist denn dran? Guten Morgen.
4: Guten Morgen, Billy.
0: Billy, woher rufst du an?
4: Moin, aus Altengamme.
0: Altengamme, schön. Und das möchtest du, das schöne Altengamme möchtest du verlassen. Wo soll es denn hingehen?
4: Also höchstwahrscheinlich in Lissabon.
5: Nach Lissabon.
6: Auch sehr, sehr
0: schön. Ja, das ist ein gutes Ziel. Ne? Ja. Da kann man mit dem Auto will man da ja auch nicht hinfahren. Oh. Da musst du schon fliegen.
6: Da fährst du ewig, ja.
0: Du bist ja zwei Tage unterwegs.
6: Ja, das ist ja toll. Da lohnt sich die Flugstrecke
0: und
6: auf jeden Fall.
0: Würdest du uns aber auch irgendwas Leckeres mitbringen? So hier, wie heißen die Natas oder so? Ne?
4: Die Natas, du meinst die leckeren Vanilletörtchen, ne? Ja. Ja, die sind schon ganz gut.
0: Also,
4: ja.
0: Uns würde auch eine Karte reichen mit einem Foto davon.
4: Ja, okay, das kriege ich hin.
0: Okay, sehr gut.
6: Die gibt es tatsächlich sehr, sehr lecker im S-Bahnhof Jungfernstieg,
0: ja,
6: wenn man von der U1
0: zu das gleiche wie in Lissabon.
6: Nein,
0: was redest du denn schon wieder?
6: Tipp
0: Mädchen.
6: Geben.
0: Du fliegst dahin. Ja, wir schenken dir einen Gutschein. 200 Euro für ja, Eurowings. Herzlichen Glückwunsch.
4: Vielen lieben Dank. Mega.
6: Sehr, sehr gerne.
0: Ja, sehr gerne. Die gibt es übrigens auch auf der Schanze im Transmontana, wo man
6: auch
0: fantastisch
6: sehr,
0: frühstücken
6: sehr lecker
0: kann.
6: Dort.
0: So, jetzt haben wir das alles mal geklärt. Okay. Und du fliegst aber nach Lissabon und schickst uns eine Karte.
4: Das mache ich. Super. Vielen Dank.
0: Vielen Dank. Wir freuen uns auf die ganzen Karten jetzt demnächst. Das wird ja toll. Hier sind die Red Hot Chili Peppers.
6: Stell dir vor, so ein Kartenbrett hier.
0: It's by the way.
6: Ah.
0: Die nächsten Tickets in der nächsten Stunde, 20 vor 10. Guten Morgen.

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19: Ich bin Yves Simon. Es ist 8:30. Schönen guten Morgen. Die USA wollen sich militärisch wohl weiter aus Europa zurückziehen. Wie der oberste NATO-Kommandeur jetzt gesagt hat, will das Land in den nächsten Jahren weitere Soldaten zurückholen. Einen Zeitplan hat er nicht genannt. Die Europäer aber sollen genug Zeit bekommen, um die amerikanischen Streitkräfte mit eigenen zu ersetzen. Vor einiger Zeit hatte US-Präsident Trump schon den Abzug von 5000 Soldaten aus Deutschland angekündigt. Bei israelischen Angriffen im Süden des Libanon sind nach Angaben des libanesischen Gesundheitsministeriums mindestens 19 Menschen getötet worden, darunter sind auch einige Kinder. Vorher hatte Israel Bewohner von 12 Orten zur Flucht aufgerufen. Die Armee meldet außerdem, eine Drohne aus dem Libanon abgefangen zu haben. Zwischen Israel und der Hisbollah gilt offiziell eigentlich eine Waffenruhe, die ist aber brüchig. Google steigt in den Wettbewerb um KI-Brillen ein und bringt im Herbst gleich zwei Modelle mit Kamera und Lautsprechern heraus. Über die integrierte KI Gemini sollen Nutzer Infos zu ihrer Umgebung abrufen können oder sie sollen auch Navigationshinweise kriegen.
1: Ja, liebe KI-Brille, wie heißt die Tante da drüben nochmal?
13: Lilly,
1: ja, alles klar.
13: Ich glaube, ich bin.
1: Habe ich ja gerade noch mal Glück gehabt.
13: Die
1: das Rockantenne
13: da
1: Hamburg-Wetter jetzt bitte einmal.
13: Das Wetter ist heute super wechselhaft. Also Sonne, Wolken, Regen, das ist kommt, wie es auch gerade will. Wir haben jetzt gerade in Hamburg im westlichen Teil viel Regen zum Beispiel. Im östlichen ist es noch trocken, aber ihr könnt euch den Reim ja selber machen. Na, was jetzt im Westen ist, ist bald im Osten, weil das zieht alles in Richtung Ostsee ab. Und temperaturmäßig haben wir jetzt 13 Grad, es werden später 17, Sonne, Wolken, Regen, hier und da vielleicht sogar mal ein Gewitter. Alles mit dabei. Wir müssen heute Morgen noch mal ein bisschen durchhalten, bevor es dann am Wochenende wirklich richtig sommerlich wird.
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1: Ein Unfall auf der A24 Schwerin Richtung Hamburg zwischen Kreuz Ost und Jenfeld. Noch nicht abgesichert. Da haben wir dann auch ein bisschen Stau. Auf der A1 Bremen fangen wir aber mal an. Bremen Richtung Hamburg zwischen Maschner Kreuz und Stillhorn 7 Kilometer. 6 Kilometer vorm Elbtunnel Richtung Norden geht los Dreieck Südwest. Dann die A24 zwischen Jenfeld und Horner Kreisel, 3 Kilometer stockend. Das wird, wenn da jetzt ein Unfall ist, bestimmt gleich noch ein bisschen voller werden. Und auf der A25 geht es Tag Richtung Hamburg zwischen Neffelburg und Allermöhe, ebenfalls 3 Kilometer stockender Verkehr. Blitzer stehen auf der Oatwin-Wixtenstraße in Norderstedt. Da sind die Tennisplätze und die Fußballplätze. Und dann steht einer in Bahrenfeld, Holstenkamp. Das Ganze stadteinwärts bei der Autovermietung Enterprise. Wenn ihr noch was habt, 0800 1068 666 und vielen Dank, gute Fahrt.
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1: Moinsen!
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0: The Offspring sind da. Und nicht nur The Offspring, sondern heute im Kino, Freunde. Es ist eine wahre Freude.
1: Mhm.
0: Ich mach mal die Musik
1: ich
0: an.
1: Ich bin auch ganz aus dem Häuschen. Woohoo.
0: Fans von Star Wars
1: erkennen
0: das sofort.
1: So wie ich.
0: Es ist ein Star Wars Western im Grunde genommen. Es geht um The Mandalorian und Grogu. Der Streifen, der kommt heute in die Kinos. Das erste Mal seit 7 Jahren, dass es überhaupt Star Wars wieder ins Kino geschafft hat.
1: Mhm.
0: Und das wird garantiert geil. Alle, die Serie gesehen haben, feiern das sowieso. Ich glaube aber auch, das ist sowas, das muss man sich auch angucken, wenn man Kinofan ist, weil auf der großen Leinwand geht es einfach
2: ab. Und selbst wenn man kein riesen Star Wars Fan ist, ist das geil, weil so geht's mir.
0: Ja.
2: Muss ich mich
0: ausdrücken. Grogu, das ist dieser kleine putzige Baby Yoda, wird er auch genannt. Und warum dieser Film so wichtig ist, das weiß Julian Kobes.
3: Ah, es ist großartig, Leute. Wenn ihr diesen Film auf der ganz großen Leinwand seht, dann fällt euch einfach noch mehr auf, wie niedlich, klein und süß eigentlich Grogu ist.
4: Hey, nicht die Knöpfe anfassen.
3: Ah, ich liebe einfach diesen kleinen Baby-Yoda. Dieses grüne Knäuel mit den abstehenden Ohren, das ist ganz klar Star dieses Streifens. Auch wenn Grogu zu Beginn noch einiges lernen muss.
4: Alles in Ordnung?
3: Zum Glück hat er einen starken Krieger an seiner Seite. Kopfgeldjäger Din Djarin, auch Mandalorianer genannt. Gemeinsam reisen die beiden durchs All, übernehmen gefährliche Missionen und sind füreinander da. Das kann manchmal richtig brutal werden.
4: Wir werden jeden Schurken in diesem Kartenspiel ausschalten.
3: Gespielt wird der Mandalorianer übrigens genau wie in der Disney Plus Serie von Game of Thrones und Last of Us Star Pedro Pascal. Oder ist er das überhaupt? Man sieht ja immer nur den Helm, ne?
5: Hello, I love you.
3: Ja, das ist er. Also das fühlt sich alles echt so ein bisschen an wie ein Western, nur eben statt der Pferde gibt's halt andere Wesen. Was ein fantastischer Sommerblockbuster. Spannend, actiongeladen, ziemlich verrückt und auch ein bisschen süß.
4: Den Rest gibt's erst nach dem Abendessen.
3: Der ist aber auch knuffig, der Grogu.
0: Ist er auch. Und was braucht man für einen Western? Eine richtige Knarre. Was ist eine richtige Knarre? Eine 38 Special. Und witzigerweise gibt es auch eine Band, die heißt 38 Special. Und die hören wir jetzt mit Hold On Loosely hier bei Rock Antenne Hamburg 843.

0: Avril Lavigne.
1: Nobody's Home. Und jetzt wollen wir einer wichtigen Frage nachgehen, die geht an euch alle. Welche Musik bringt euch in Stimmung? Ha, vielleicht so romantischer Kuschelrock?
2: Was soll das sein?
1: Sowas von Bryan Adams zum Beispiel? Oh, das ist doch schon mal nicht schlecht, oder? Manche wollen ja aber auch eine Spur härter, ne? Die Motley Crue zum Beispiel. Das wäre jetzt nicht so meins, ne? Aber aus rein wissenschaftlicher Perspektive ist auf jeden Fall dieser Kram hier. Ja, Joe Cocker, der sorgt nämlich für ordentlich Lust auf die Lust bei Zebrahain.
2: Was?
1: Ja, das haben deutsche Forscher 2007 durch Experimente herausgefunden. Ne? Die haben nämlich den Haien tatsächlich die Musik von Joe Cocker vorgespielt und dann ging es richtig ab im Aquarium. Also von daher, wenn ihr gerade ein paar Zebrahaie zur Hand habt, ja, gebt ihm doch mal ein bisschen Freiraum. Denn jetzt kommt hier bei Rockantenne Hamburg Joe Cocker. Und das an seinem 82. Geburtstag. So alt wäre er heute geworden. Herzlichen Glückwunsch in den Rockhimmel. Und jetzt geht's rund bei den Zebrahaien. Schönen guten Morgen. 8:52 Uhr ist Rockantenne Hamburg hier mit dem besten Rock nonstop.
2: Guten Morgen.

0: Wenn ihr jetzt zum Beispiel in der Bank arbeitet und euer Kollege jetzt in Stimmung gekommen ist und durch die Musik, dann ist er eindeutig ein Finanzhai. Joe Cocker war das. Ja, gleich hören wir The Calling. Aber vorher gibt's Nachrichten und ganz viele andere wichtige Informationen.
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11: Ich bin Yves Simon. Es ist 9 Uhr. Schönen guten Morgen. Eine bessere Zuganbindung nach Sylt. Morgen berät der Bundestag über den zweigleisigen Ausbau der Marschbahn nach Sylt. Region, Pendler und Wirtschaft drängen wegen ständiger Verspätungen auf schnelle Verbesserungen. Laut Bahn ist aber ein Baubeginn erst 2032 möglich und die Fertigstellung, die ist für 2039 geplant. 3.400 Euro. Das ist der durchschnittliche Preis, den ein Führerschein in Deutschland kostet. Aber es soll wieder günstiger werden. Das Bundeskabinett soll heute eine Führerscheinreform auf den Weg bringen. Das sind die Pläne von Verkehrsminister Schnieder. Außerdem will das Kabinett heute auch über Vorschläge von Innenminister Dobrindt zur Stärkung des Zivil- und Bevölkerungsschutzes beraten. Der SC Freiburg möchte heute im größten Spiel der Vereinsgeschichte seinen ersten Europapokaltitel feiern. Im Endspiel der Europa League trifft der SC in Istanbul auf Aston Villa aus der englischen Premier League. Im Falle des Sieges würde sich Freiburg zum ersten Mal für die Champions League qualifizieren. Es wird gemunkelt, dass auch Prinz William im Stadion sein könnte. Er ist ja Aston Villa-Fan. Anstoß in Istanbul ist um 21 Uhr heute Abend.
0: Jawohl, jawohl.
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0: Da drücken wir die Daumen. Und was haben wir denn in den Musiknews, Lilly? Auch was über den Breisgau?
7: Nee, über Metallica aber. Die sammeln Blut und das jetzt auch in Deutschland. Sie haben auf ihrer letzten Amerika-Tournee eine Blutspendenaktion gehabt. Jetzt folgt die Kooperation mit dem Deutschen Roten Kreuz. Am 29. Mai könnt ihr euch online für einen Blutspendentermin in Berlin oder Frankfurt anmelden und so nicht nur was Gutes tun, sondern euch auch ein Metallica-T-Shirt im exklusiven Spenderdesign ergattern. An diesem Wochenende findet das zweitägige No Repeat Weekend von Metallica in Frankfurt statt. Eine Woche später dann in Berlin, und sollten sie mal wieder in Hamburg sein, dann machen die das sicherlich auch hier.
0: Da läuft bestimmt die ganze Zeit beim Blutspenden Slayer hier mit Raining Blood. Und dann gibt es das Metallica-T-Shirt. So stelle ich mir das zumindest vor. Was ist wettertechnisch los?
7: Ja, wettertechnisch super toll. Also wir haben alles. Sonne, Wolken, Regen. Und es wechselt sich den ganzen Tag über ab. Wir haben jetzt 13 Grad, später werden es 17, also die Temperaturen sind gut. Die Sonne wird auch immer wieder rauskommen. Genießt es dann, weil Regen ist meistens nicht weit weg. Morgen 20 Grad, ähnlich wechselhaft. Und ab Freitag, da haben wir uns dann geeinigt, ne? Auf Sonne 22 Grad. Das Wochenende wird total warm. Wir müssen jetzt noch 2 Tage ein bisschen durchhalten.
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0: Hat vor ein paar Minuten einen Unfall gegeben, hat Thomas durchgegeben auf der A1 Lübeck-Hamburg in der Ausfahrt aus Steinbeek. Dann noch ein Unfall auf der A7 Hannover Richtung Hamburg zwischen Hausbruch und Waltershof. Und die Staus 7 Kilometer auf der A1 Bremen-Hamburg zwischen Maschnerkreuz und Stillhorn. Dann Gegenrichtung Lübeck Richtung Hamburg zwischen Kreuz Ost und Billstedt 3 Kilometer. A7 Richtung Norden zwischen Dreieck Südwest und Elbtunnel 6 Kilometer. Dann 5 Kilometer vorm Horner Kreisel, das geht Kreuz Ost los, da gab es ja auch vor ein paar Minuten einen Unfall, deswegen ist da ja zu voll gelaufen. Und auf der A25 zwischen Nettelburg und Allermöhe 3 Kilometer bei der Baustelle. Ansonsten habe ich noch Blitzer anzubieten, und zwar Eimsbüttel, Binsbark, stadteinwärts, 100 Meter hinter der Schnakenburgallee, und auf dem Südring in Wentorf, beidseitig, beim Autohof Wentorf vor der Tür. Habt ihr noch mehr? 0800 106 8 666. Dankeschön, gute Fahrt.
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0: 6 Songs am Stück, ohne Pause. Wir kommen danach wieder zu euch. Ich habe euch tolle Sachen rausgesucht. Zum Beispiel Shinedown mit dabei, Der Boss,
7: ja,
0: Susi Quattro.
7: Ach, toll.
0: Für jeden was. Ne? Ja. 9:04 haben wir es. Guten Morgen.
7: Guten Morgen.
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1: Ja, das war das Sixpack.
2: Ja, das war auch wieder großartig.
1: Ich finde auch. Und wir haben aber noch mehr.
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1: Noch mehr großartige Musik vom Neupapa. Zumindest hat er es jetzt ja gerade in der Doku rausgehauen. Campino ist wieder Vater geworden. Wir hören gleich die Toten Hosen. Gesundes 19-jähriges Kind da rausgekommen. Was haben wir noch?
2: Supertramp.
1: Alles gleich, kurz nach 9:30, da gibt es auch den letzten Gutschein für Eurowings.
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5: Ich sehe immer noch keine Sonne. Das Rockantenne Hamburg-Wetter. Es ist jetzt mal langsam. Kannst du jetzt mal aufziehen, Lilly? Mach mal das Rollo hoch.
6: Ich weiß nicht, was ich machen soll. Wirklich, Leute, ich kann euch da nichts erzählen. Gerade scheint die Sonne und zwar ziemlich genau nur in Uelzen. Ansonsten ist es bewölkt. Es regnet stellenweise. Momentan ist es nass, zum Beispiel in Kaltenkirchen. 14 Grad habt ihr und aber eben auch Regen. 15 Grad hier bei uns in Hamburg. Und wenn ich Richtung Bremen gucke, dann sehe ich noch mehr Regen und der zieht genau auf uns zu. Der trifft hier irgendwann in den nächsten zwei Stunden. Geht das wieder los mit Regen, am Nachmittag auch immer wieder Schauer, immer auch mal wieder Sonne mit dabei, aber sie setzt sich heute noch nicht durch, 17 Grad maximal, es kann sogar gewittern, morgen 20 Grad, nochmal wechselhaft und dann aber ab Freitag und da möchte ich jetzt wirklich, ich kann nichts versprechen, aber ab Freitag haben wir Sommer.
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5: Da würde ich den Freitag erstmal abwarten. Schauen wir mal auf die Straßen. Ungesicherte Unfallstelle A7 Hannover Richtung Hamburg zwischen Dreieck Südwest und Heimfeld. Da liegen auch Gegenstände auf der Fahrbahn. Und zwischen Hausbruch und Waldershof dann gleich der nächste Unfall. Deswegen ist es auch sehr voll auf der A7. Aber erstmal gucken wir uns die A1 an. Bremen Richtung Hamburg zwischen Maschnerkreuz und Stillhorn sind insgesamt 7 Kilometer stockender Verkehr. Und auf der A7 im Moment 6 Kilometer zwischen Dreieck Südwest und Elbtunnel. Aber mit 2 Unfällen muss man jetzt kein Prophet sein, um vorher zu orakeln, dass das gleich noch voller werden wird. Wir haben auf dem Holstenkamm statt einwärts bei Enterprise Autovermietung einen Blitzer stehen und auch auf dem Holstenwall Richtung Landungsbrücken, kurz hinter dem Johannes-Brahms-Platz bei den Bronzefiguren. Wenn ihr noch mehr habt, 0800 106 666.
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0: Die Toten Hosen. Oh, da kommt eine Durchsage.
1: 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Ihre ja. Eurowings-Gutscheine.
0: Ja, ja. Da haben wir noch
2: einen. Einer geht noch.
0: Einer geht noch.
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0: Und dann heißt es vielleicht bald bei euch.
1: Sehr geehrte Fluggäste, wir steuern unser Ziel Barcelona an.
4: Oh, Barcelona!
0: Ja,
4: das ist geil.
0: Ja, da freut sich sogar der Pilot und ihr könntet dabei sein. Ja?
2: Ihr bekommt von uns 200 Euro, einen 200-Euro Gutschein noch von Eurowings, 53 Traumziele in Europa. Also Leute, 0800 168 666 jetzt schnell einwählen und dann hören wir uns gleich.
0: Ja, nach Guns N' Roses. Die kommen nämlich jetzt und fliegen in den Dschungel.
2: Ja.
0: Welcome to the Jungle, 9.41 Uhr, guten Morgen.
2: Moin.

0: Und jetzt Abflug.
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0: Wer hat noch nicht, wer will noch mal? Wer ist dran? Guten Morgen.
2: Moin, hier ist der Max.
0: Max.
3: Hallo Max.
0: Na, wo soll's hingehen?
2: Ich weiß noch nicht. Vielleicht Sylt? Da fliegt ihr uns ja auch hin.
3: Ich weiß ja, gar aber nicht. Ja nicht von Hamburg.
0: Fliegen nicht von Hamburg, glaube ich, ne? Nee, aber ist Hamburg ja egal. Schade. Dann fliegst Max. Du von Hamburg irgendwo anders hin und von da aus nach Sylt. Das geht doch alles.
3: Das könntest du machen,
0: ist doch
3: ja.
0: Gar kein Problem.
3: Über Umwege.
0: Ja, oder genau. Du rufst den Kanzler an. Der fliegt auch öfter nochmal nach Sylt. Aber du kriegst auf jeden Fall von uns einen schönen 200-Euro-Gutschein.
3: Jawohl.
0: In welchen Stadtteil sollen wir den schicken?
2: Nach Hamburg-Farmsen.
0: Ja, siehst du. Da ist es doch ganz besonders schön. Sehr gut. Max, dann viel Spaß damit. Herzlichen Glückwunsch.
2: Dankeschön.
0: Bitteschön. Und heute ist ja ein bisschen verregnet noch, aber immer wenn Regen da ist und die Sonne später kommt, dann gibt es auch einen Regenbogen.
3: Das kann heute auf jeden Fall passieren, ja.
0: Und den gibt es jetzt hier auch.
3: Und dann kommt dann wieder ein Blitz rein oder so. Alles
0: musikalisch. Rainbow und I Surrender hier bei Rock Antenne Hamburg 946. Moin!
3: Moin!

0: Cougar Mellencamp. Ich finde, da kann man ihn fast nicht vom Boss unterscheiden. Small Town war das. Gleich hören wir Bryan Adams. Summer of 69. Ja, der Sommer ist noch nicht ganz da, aber die Sonne kommt raus. Vielleicht gleich, wenn der Song läuft.
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18: Ich bin Jutta Ribrock. Es ist 10 Uhr. Guten Tag. In Hamburg wird Parken bald teurer. In der Innenstadt kostet Kurzzeitparken künftig 4 Euro pro Stunde statt wie bislang 3,50 Euro. Auch in anderen Zonen steigen die Preise. Die Umstellung erfolgt schrittweise in den kommenden Wochen. Auch Bewohner- und Besucherparkausweise werden teurer. Elektrofahrzeuge parken weiterhin kostenfrei. Und digital beantragte Bewohnerausweise bleiben günstiger. Sozialleistungen in Deutschland sollen künftig zentral online beantragt werden können. Das haben Arbeitsministerin Baas und Digitalminister Wildberger angekündigt. Eine neue Expertenkommission startet heute und soll Vorschläge machen, wie die Verwaltung modernisiert und vernetzt werden kann. Nach dem Einsturz eines Hauses in Görlitz, mutmaßlich durch eine Gasexplosion, suchen Einsatzkräfte seit dem Morgen wieder nach 3 vermissten Personen. Restliches Gas in den Leitungen wurde laut Polizei in der Nacht abgefackelt, um die Rettungskräfte nicht zu gefährden. Die Retter hoffen, dass möglicherweise Personen in einem Hohlraum überlebt haben könnten.
0: Das Rockantenne Hamburg Wetter kommt von Lilly und sie wird, macht schon wieder so ein Gesicht wie drei Tage Regenwetter, muss ich ehrlich sagen.
9: Nur so ein bisschen Wetter. Also ich bin ja der Überbringer der schlechten Nachrichten und das macht nicht so richtig Spaß. Also es sind 15 Grad gerade in Hamburg, hauptsächlich trocken, das ist ganz gut. Bei euch in Lüneburg 14 Grad, kein Regen. Regen gibt es aber in Schleswig-Holstein zwischen Hamburg und Itzehoe, ne, über Elmshorn, Pinneberg, alles gerade ein bisschen nass. Dann viel trocken, aber es kommt viel nass aus Richtung Bremen. Das zieht alles in unsere Richtung und dann wird es über die Mittagszeit einmal so richtig runterplättern. Danach kommt aber die Sonne raus und am Nachmittag auch wieder Regen und vielleicht auch Gewitter. Also ich sag mal so, das Schönste ist eigentlich alles ab so 19 Uhr heute. Da wird es dann ganz sonnig, bis die Sonne untergeht. Die Nacht ist trocken und auch morgen früh geht es erstmal trocken los, aber auch dann ist es wechselhaft.
0: Ja, und du weißt ja, der Überbringer der schlechten Nachrichten. So, schade, schade.
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0: Schauen wir auf die Straßen, da ist alles toll. Nee, da ist auch viel los. Ich gebe euch mal ein paar Staus mit auf den Weg.
9: Gleich sitzt hier keiner mehr.
0: Nee, A7 Hannover Richtung Hamburg zwischen Dreieck Südwest und Heimfeld, ungesicherte Unfallstelle, liegen ein paar Gegenstände rum. Und die Staus. A1 Lübeck-Hamburg zwischen Billstedt und Dreieck Südost, 2 Kilometer. In der Gegenrichtung A1 Bremen Richtung Hamburg zwischen Harburg und Dreieck Norderelbe haben wir 3 Kilometer stockenden Verkehr. Und die A7 Richtung Norden sind immer noch 6 Kilometer, Dreieck Südwest bis Waltershof. Ich muss mal gucken, was hier alles für Sperrungen sind. Ja, alles nicht so dramatisch. Ansonsten habe ich noch Blitzer und zwar Holstenwald Richtung Landungsbrücken, kurz hinterm Johannes-Brahms-Platz. Da gibt es so eine Bronzefiguren, da steht er. Und Lockstedter Stein am Stadteinwärts, 200 Meter hinter der Kreuzung Osterfeldstraße. Wenn ihr noch was habt, 0800 oder 68666. Danke, gute Fahrt.
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20: An diesem Mittwochvormittag, ich hoffe, ihr habt es schön. Und jetzt gehen wir zurück in die Jugend mehrerer Generationen. Wir sind hier bei Rockantenne Hamburg ja sehr inklusiv. Deswegen erstmal zurück in meine Jugend, die Jugend der Millennials. Fall Out Boy gleich dabei. Ja, und die Gen X sagt auch Thank you.
21: Thank you.
20: Mit Alanis Morissette gleich. Außerdem zurück in die Jugend der Generation Boomer mit Bryan Adams, Summer of 69.
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0: am Mittwochvormittag. So, Moment. Dann üben wir doch mal. Zeigefinger hier hin, den mittleren hier und den Ringfinger. Warte, den brauche ich gar nicht. Ich glaube, das war sogar richtig. Gitarre spielen zu lernen ist gar nicht so leicht, aber ich übe wahrscheinlich auch nicht so viel, wie ich sollte. Das gleiche gilt fürs Schlagzeugspielen, was ich auch gerade übe. Wie läuft das bei unseren Guitar Heroes eigentlich? Brian May, übst du viel eigentlich?
1: Actually not as much as I should be.
2: Eigentlich nicht so viel, wie ich sollte. Ich habe mir vorgenommen, mich etwas mehr der Gitarre zu widmen. Das ist gut für meine Finger, weißt du? Wenn man auf Tour geht, muss man fit sein. Man muss seine Finger abhärten, man muss seine Stimme abhärten. Man muss verdammt fit sein, um 2 Stunden lang zu singen und herumzurennen. Also arbeite ich daran. Und das mache ich in meiner Freizeit. Deshalb habe ich sie auch mitgebracht.
0: Also, Sir Brian May sagt... 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
0: 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Also genauso ein geiles Teil, wie es der Maestro persönlich spielt. Und das Allerbeste... Dieses Brett hat der Gitarrenheld höchstpersönlich signiert. Vielleicht klimper ich, bis sie an einen von euch geht, noch ein bisschen auf ihr rum. Oder wir lassen dann doch die Profis ran. Oder eben euch, shiny, happy people. R.E.M. gleich dabei bei uns.
4: Shiny.

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1: Seven Dust mit One. Sind Seven Dust die heimlichen Stars des Modern Rock? Man könnte es fast meinen, denn nach gut 30 Jahren und 14 Studioalben hat sich das Quintett aus Atlanta eine unfassbar große Fanbase aufgebaut. Wäre ich auch schade, wenn nicht, ne? Und die Jungs um ihren Frontmann wissen, was sie ihrer Gemeinde schuldig sind. Auch Album Nummer 15, One, betitelt, bewegt sich irgendwo zwischen Modern Rock und Metal, Post-Grunge und Hard Rock. Wir hören mal quer.

hören wir ja. Richtig, Seven Dust Live. Die Band spielt eine Handvoll Gigs im November bei uns. Und bis dahin hören wir One, das Album der Woche von Seven Dust hier bei Rock Antenne Hamburg.

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11: 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Ich bin Jutta Wibrock. Es ist 11 Uhr. Guten Tag. Wer im Raum Hamburg über Pfingsten mit dem Auto verreisen will, muss voraussichtlich Geduld mitbringen. Die A23 in Richtung Nordsee wird ab morgen Abend für 4 Tage voll gesperrt. Das betrifft Reisende auf dem Weg zur Nordseeküste Schleswig-Holsteins, etwa nach Büsum, St. Peter-Ording oder Sylt. Auf der A7 verlangsamen die seit Jahren bestehenden Baustellen südlich und nördlich des Elbtunnels den Verkehr. Und hier dürfte es am Wochenende auch voller werden, weil der Verkehr von der A23 zum Teil über die A7 ausweichen soll. Reparieren statt wegwerfen. Der Bundestag berät heute erstmals über ein neues Recht auf Reparatur. Wer zum Beispiel Waschmaschinen, Staubsauger oder Handys herstellt, soll verpflichtet werden, die Geräte während der üblichen Lebensdauer zu einem angemessenen Preis zu reparieren. Auch über die übliche Garantiezeit hinaus. Und die Geräte müssen so konstruiert sein, dass man tatsächlich Ersatzteile einbauen kann. Der SC Freiburg greift heute Abend im Europa-League-Finale in Istanbul nach seinem ersten Europapokaltitel. Gegner ist Aston Villa aus der englischen Premier League. Freiburg würde sich bei einem Sieg erstmals für die Champions League qualifizieren.
12: Das Rockantenne Hamburg-Wetter heute feuchtfröhlich. Bei 17 Grad kommt eine richtige Regenwalze gerade auf uns zu. Stade hat sich schon eingenommen. Hamburg ist dann als nächstes dran. Und da kann sogar auch noch ein oder anderes kleines Gewitterchen sich mal bilden heute Nachmittag. Da wissen wir aber immer erst, wo es ist, wenn es da ist. Aber es kommt heute dann auch noch mal zum Abend hin die Sonne raus. Das wird ganz schön. Morgen auch sehr durchwachsen bei 20 Grad.
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12: Da haben wir ein paar Staus. Erstmal Gegenstände auf der A1 Hamburg Richtung Bremen zwischen Heidenau und Sittensen. Da aufpassen. Und die Staus A1 Lübeck Richtung Hamburg zwischen Billstedt und Dreieck Südost 2 Kilometer. Andere Seite Bremen Richtung Hamburg zwischen Harburg und Dreieck Norderelbe 3 Kilometer. Dann die A7 Hannover Richtung Hamburg zwischen Marmsdorf und Heimfeld 3 Kilometer. Und auf der A261 Eckverbindung vom Buchholzer Dreieck Richtung A7. Da haben wir in der Überleitung zur A7 2 Kilometer Stau. trockenen Verkehr. Blitzer in Wentorf, Südring beidseitig, Höhe Autohof Wentorf und in Eimsbüttel stehen sie auf dem Binzpark statt einwärts, kurz hinter der Schnakenburgsallee. Wenn ihr noch mehr habt, 0800 106 8 666. Vielen Dank, gute Fahrt.
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14: Habt es schön, habt es fein an diesem Mittwochvormittag. Gleich mit der neuen Single von den Rolling Stones im Juli kommt das neue Album. Und wenn sich das ganze Teil so anhört wie dieser Song, dann dürfte das ein perfektes zukünftiges Classic Rock Set werden. Heißt die Single, die hören wir gleich. Und ein perfektes Classic-Rock-Brett ist dieser Song schon hier. Teddy, Stiffy, Knew Me Better auch gleich dabei. Und den Start machen die Subways mit ihrer Rock'n'Roll Queen.
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0: Nach jedem Wetter ein Garant für Sommergefühle. Die Red Hot Chili Peppers bei Rockantenne Hamburg. Und gleich geht's weiter mit diesen Perlen hier.
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0: The Police gleich dabei. Und in die Ära des Grunge geht's mit Nirvana und Lithium.
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Folge Kurt Cobain. Nirvana, Lithium bei Rockantenne Hamburg. Und jetzt habe ich eine extrem wichtige Frage an euch. Welche Musik bringt euch am besten in Stimmung? Vielleicht ist es ja ganz romantischer Kuschelrock. Please forgive me. I know not what to do. Oder ihr braucht eine Spur härter. Wir verurteilen niemanden, wenn es darum geht, was euch den nötigen Kick in der Kiste verleiht. Aus rein wissenschaftlicher Perspektive ist es auf jeden Fall der hier. You can leave your head on. Tatsächlich, ja, Joe Cocker sorgt für ordentlich Lust auf die Lust bei Zebrahain. Ja, deutsche Forscher haben 2007 Experimente durchgeführt und dabei rausgefunden, wenn sie den Haien die Musik von Joe Cocker vorspielen, dann geht's richtig rund im Aquarium. Von daher, wenn ihr gerade zufällig Zebrahaie in der Nähe haben solltet, gebt ihnen jetzt noch ein wenig Freiraum. Wir gönnen uns eine Nummer von Joe Cocker, der beste Rock Nonstop auf Rockantenne Hamburg, an dem Tag, an dem diese Legende 82 geworden wäre. Das ist

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10: Ich bin Jutta Wibrock. Es ist 12 Uhr. Guten Tag.
1: Hamburg hat im vergangenen Jahr rund 90 Millionen Euro in Sportanlagen investiert. Das Geld floss vor allem in den Vereins- und Schulsport, heißt es im neuen Sportbericht der Stadt. Dadurch konnten Sporthallen, Sportplätze und Schwimmbäder fast 14.000 zusätzliche Stunden genutzt werden. Und viele Menschen in Hamburg haben auch bei den kostenlosen Sportangeboten der Stadt mitgemacht. Beim Active City Summer oder den Parksportangeboten waren fast 45.000 Menschen aktiv. Die Bundesregierung berät heute über eine Führerscheinreform. Fahrstunden sollen durch mehr Online-Unterricht und Fahrsimulatoren günstiger werden. Derzeit kostet der Schein im Schnitt 3.500 Euro. Für Diskussionen sorgt die geplante Neuerung, dass Fahrschüler nach Einführungsstunden mit einem Fahrlehrer private Übungsfahrten zum Beispiel mit ihren Eltern machen dürfen. 4 Siege in 4 Spielen. Das muss die deutsche Eishockey-Nationalmannschaft schaffen, um bei der WM in der Schweiz noch Chancen auf das Viertelfinale zu haben. Heute ist im 4. Gruppenspiel Titelverteidiger USA der Gegner. Ab 20.30 Uhr heißt es Daumen drücken.
10: Danke Jutta, wissen wir Bescheid. Und schauen rauf aufs Rockantenne Hamburg. Wetter ist heute leider wieder eher ungemütlich. Nur mal kurz Sonne, ansonsten Wolkenschauer und gegen Nachmittag Gewitter, zumindest bei einigen von euch. Immerhin bekommen wir 15 Grad am Rathaus in Wandsbek und in Trittau. Maximal 17 Grad werden das heute. Aber für so richtiges Sommerfeeling müssen wir leider bis zum Pfingstwochenende warten.
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10: Es dauert ein bisschen länger auf der A1 Bremen Richtung Hamburg zwischen Harburg und dem Dreieck Norderelbe. 3 Kilometer stockender Verkehr. Auf der A7 Hannover Richtung Hamburg zwischen Marmsdorf und Heimfeld ebenfalls 3 Kilometer stockender Verkehr. Und auf der A261 Eckverbindung Harburg, Dreieck Südwest, Überleitung zur A7, da sind 2 Kilometer stockender Verkehr angesagt. Und schon mal eine Vorwarnung fürs Pfingstwochenende. Die A23 Hamburg Richtung Heide wird von Donnerstag bis Pfingstmontag komplett gesperrt. Kein Durchkommen. Umleitung wird es natürlich geben, aber kostet euch Zeit. Gute Fahrt!
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12: An diesem Mittwochmittag, schön, dass ihr dabei seid, jetzt bei unserer fröhlichen Rundreise quer durch alle Jahrzehnte. Es geht in die 80er, gleich mit Don Henley und seinen Boys of Summer. Außerdem in die 2000er zu 30 Seconds to Mars. Und die 90er dürfen natürlich auch nicht fehlen mit den New Radicals.

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0: nächsten Song Contest mit auf der Bühne, zumindest für einen kurzen Moment. Ja, auch die Monsterrocker von Lordi. 2006 haben sie das Ding für Finnland gewonnen und gerade rund um den ESC frage ich mich immer, was machen Lordi eigentlich heutzutage so? Letzten Dezember haben sie ein neues Album rausgebracht und waren auch auf Tour hier in Deutschland unterwegs. Aber das ist ja fast langweilig im Vergleich dazu, was mir die Instagram-Algorithmusgötter heute in den Feed gespült haben. Lordi machen Werbung für ein Handyspiel und zwar Clash of Clans, eins der erfolgreichsten Mobile Games weltweit. In dem Spiel findet gerade ein besonderes Event statt, bei dem man gegen Skelette kämpfen muss oder so. Und dafür haben sie sich den Experten für alles Gruselige eben eingeladen.
1: Did someone say skeletons?
0: Frontmann Mr. Lordi spaziert im vollen Monster-Outfit durch die Firmenzentrale. Da haben sie jetzt eine ganze Serie an kurzen Videos hochgeladen. Unterhaltsam und monstermäßig bizarr, muss ich sagen. Aber Clash of Clans, sowas würde ich ja nie spielen. Ihr habt nichts. Nein, ihr habt nichts gehört. Wir machen schnell weiter gleich mit dem besten Rock'n'Stop, die Toten Hosen. 10 kleine Jägermeister, ja, gönnt euch, würde ich sagen. Mittwochmittag, ne?
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0: Girl, whatever you want. Das ist auch das Motto jetzt. Lieber einen Western gucken oder einen richtig abgespaceden Science-Fiction-Film. Was immer ihr wollt. Beim neuen Star Wars-Streifen bekommen wir nämlich beides auf einmal. Star Wars, The Mandalorian und Grogu ist ein neuer Space-Western-Film und es ist das erste Mal seit 7 Jahren, dass es das Star Wars-Franchise wieder ins Kino schafft. Unser Rockantenne Hamburg Kinoexperte Julian Kobes hat den Film schon mal für uns gesehen.
1: Ah, es ist großartig, Leute. Wenn ihr diesen Film auf der ganz großen Leinwand seht, dann fällt euch einfach noch mehr auf, wie niedlich, klein und süß eigentlich Grogu ist.
2: Hey, nicht die Knöpfe anfassen.
1: Ah, ich liebe einfach diesen kleinen Baby-Yoda. Dieses grüne Knäuel mit den abstehenden Ohren, das ist ganz klar Star dieses Streifens. Auch wenn Grogu zu Beginn noch einiges lernen muss.
2: Alles in Ordnung?
1: Zum Glück hat er einen starken Krieger an seiner Seite, Kopfgeldjäger Din Djarin, auch Mandalorianer genannt. Gemeinsam reisen die beiden durchs All, übernehmen gefährliche Missionen und sind füreinander da. Es kann manchmal richtig brutal werden.
2: Wir werden jeden Schurken in diesem Kartenspiel ausschalten.
1: Gespielt wird der Mandalorianer übrigens genau wie in der Disney-Plus-Serie von Game of Thrones und Last of Us Star Pedro Pascal. Oder ist er das überhaupt? Man sieht ja immer nur den Helm, ne?
3: Hello, I love you.
1: Ja, das ist er. Also das fühlt sich alles echt so ein bisschen an wie ein Western, nur eben statt der Pferde gibt's halt andere Wesen. Was ein fantastischer Sommerblockbuster. Spannend, actiongeladen, ziemlich verrückt und auch ein bisschen süß.
2: Den Rest gibt's erst nach dem Abendessen.
1: Der ist aber auch knuffig, der Grogu.
0: Ich liebe ihn so sehr. Ich bin ja so ein kleiner Nerd. Ich habe mir diese Animatronics-Figur von Grogu gekauft. Und jeden Tag, wenn ich in meine Küche laufe, sehe ich ihn und er macht mich einfach glücklich, weil er wirklich einfach richtig süß ist. Und dann macht er auch noch so Geräusche und kann sich so bewegen, seinen Kopf, und fühlt sich so weich an. Und oh Gott, danke Julian auf jeden Fall. Gönnt euch Star Wars, The Mandalorian und Grogu ab sofort im Kino. Ich gönn's mir auf jeden Fall. Und wir gönnen uns jetzt eine Nummer von The Answer zusammen. Blood Brother auf Rockantenne Hamburg.

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16: Ich bin Arno Siegemund, es ist 13 Uhr, guten Tag. Wer im Raum Hamburg über Pfingsten mit dem Auto verreisen will, muss voraussichtlich Geduld mitbringen. Die A23 in Richtung Nordsee wird ab morgen Abend für 4 Tage voll gesperrt. Das betrifft Reisende auf dem Weg zur Nordseeküste Schleswig-Holsteins, etwa nach Büsum, St. Peter-Ording oder Sylt. Auf der A7 verlangsamen die seit Jahren bestehenden Baustellen südlich und nördlich des Elbtunnels den Verkehr. Und hier dürfte es am Wochenende auch voller werden, weil der Verkehr von der A23 zum Teil über die A7 ausweichen soll. Künftig soll es ausreichen, dass wir das Smartphone dabei haben, wenn wir uns unterwegs ausweisen müssen. Das Kabinett hat die Einführung einer digitalen Brieftasche beschlossen. Wir können uns dann sozusagen einen Personalausweis-Zwilling aufs Handy laden und nach auch andere Dokumente wie den Führerschein. Diese Wallet ist aber freiwillig. Der digitale Ausweis soll es zum Beispiel schnell und einfach möglich machen, online ein Bankkonto zu eröffnen, einen Handyvertrag abzuschließen oder ein Auto anzumieten. Fußball. Der FC Freiburg greift heute Abend im Europa-League-Finale in Istanbul nach seinem ersten Europapokaltitel. Gegner ist Aston Villa aus der englischen Premier League. Freiburg würde sich bei einem Sieg erstmals für die Champions League qualifizieren.
17: Danke, Arno. Gleich hören wir gemeinsam Linkin Park. Davor ein kurzer Blick.
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17: Jetzt aber aufs Rockantenne Hamburg Wetter. Mauer zuerst. Es ist immer mal kurz ein bisschen Sonne zwischendrin, ansonsten Wolkenschauer und gegen Nachmittag dann auch Gewitter, zumindest bei einigen von euch. Wir haben 16 Grad am Rathaus in Wandsbek und in Trittau. 17 können das heute noch werden. Für so richtiges Sommerfeeling müssen wir bis zum Pfingstwochenende warten. Und jetzt geht's rüber zum Verkehr. Da habe ich auch nur Kleinigkeiten für euch. A1 Bremen Richtung Hamburg zwischen Harburg und dem Dreieck Norderelbe. 3 Kilometer stockender Verkehr und, wie eben schon in den Nachrichten erwähnt, die A23 Hamburg Richtung Heide wird ab Pfingstdonnerstag bis Pfingstmontag voll gesperrt. Stellt euch darauf also ein. Gute Fahrt!
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12: Ich bin Arno Siegemund, es ist 14 Uhr, guten Tag. In Kiel ermittelt der Staatsschutz wegen etlicher antisemitischer Plakate, auf denen namentlich genannte Engagierte mit vermeintlicher Adresse veröffentlicht und zu Gewalt gegen sie aufgerufen werden. Der Verein Zebra, der betroffene rechte Angriffe vertritt, spricht von einer gefährlichen Verrohung. Auch Landtagsabgeordnete von CDU und Grünen zeigen sich entsetzt und warnen vor einer realen Gefahr für die genannten Personen. Den Führerschein zu machen soll günstiger und einfacher werden. Dazu hat das Kabinett ein neues Gesetz auf den Weg gebracht. Konkret sollen Fahrschulen unter anderem mehr digitalen Unterricht anbieten können, sagt Bundesverkehrsminister Schnieder.
13: Zurzeit ist Präsenzunterricht vorgeschrieben in den Fahrschulen. Das wird es auch künftig geben. Die Möglichkeit ist da, es wird aber keine Pflicht mehr sein. Fahrschülerinnen und Fahrschüler können sich auch komplett digital, also per App, auf die theoretische Prüfung vorbereiten.
12: Der Katalog mit inzwischen mehr als 1100 Fragen für die Theorie soll um ein Drittel verringert werden. Für die Zahl der Sonderfahrten bei Dunkelheit oder auf Autobahn sollen keine festen Vorgaben mehr gelten. Und praktische Prüfungen sollen künftig etwas kürzer sein als bisher. Die Bundesbürger sollen künftig alle Sozialleistungen einheitlich über ein digitales Portal beantragen können. Das hat Arbeitsministerin Baas angekündigt. Leistungen sollen künftig einfach von zu Hause aus beantragt werden können. Der Stand des Antrags soll demnach jederzeit einsehbar sein, ohne Papierformulare, Postwege oder Termine vor Ort.
14: Danke, Arno. Rockantenne Hamburg Wetter, wir schauen drauf und es ist leider heute wieder ein bisschen ungemütlich. Ab und zu mal ein bisschen Sonne, aber hauptsächlich Wolken, immer mal ein kleiner Schauer und jetzt am Nachmittag sind bei einigen von euch auch Gewitter drin. Immerhin 17 Grad haben wir am Rathaus in Wandsbek und auch in Trittau, das ist heute Höchsttemperatur. Für so richtig Sommergefühl müssen wir aber bis zum Pfingstwochenende warten.
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14: Ein paar kleine Staus habe ich für euch. A1 Hamburg Richtung Lübeck zwischen Stillhorn und der Norderelbbrücke 3 Kilometer. Auf der A7 Flensburg Richtung Hamburg zwischen Volkspark und dem Elbtunnel 4 Kilometer. Allerdings nur für euch Brummifahrer. Und schon mal als Warnung, es gibt eine große Sperrung. Die A23 Hamburg Richtung Heide wird ab Pfingstdonnerstag bis Pfingstmontag komplett dicht gemacht. Wird natürlich Umleitungen geben, dauert dann aber natürlich ein wenig länger. Gute Fahrt!
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11: Ich bin Arno Siegemund, es ist 15 Uhr, guten Tag. Nach der Verbrennung einer israelischen Flagge bei einer pro-palästinensischen Demo vor dem Hamburger Rathaus setzt die Bürgerschaft jetzt ein Zeichen gegen Antisemitismus. Noch am Nachmittag wird am Rathaus die israelische Fahne gehisst, wie Bürgerschaftspräsident den Veit ankündigte. Der Staatsschutz ermittelt wegen Verletzung von Flaggen ausländischer Staaten und Sachbeschädigung. Der Führerschein soll billiger werden. Dazu hat das Kabinett ein neues Gesetz auf den Weg gebracht. Konkret sollen Fahrschulen unter anderem mehr digitalen Unterricht anbieten können. Der Katalog mit mittlerweile mehr als 1.100 Fragen für die Theorie soll um ein Drittel reduziert werden. Und für die Zahl der Sonderfahrten bei Dunkelheit oder auf Autobahnen sollen keine festen Vorgaben mehr gelten. Der Preis für Super E10 in Deutschland ist wieder über die Marke von 2 Euro gestiegen, das hat der ADAC mitgeteilt. Diesel kostet im bundesweiten Mittel im Moment 1,99, beide Sorten damit deutlich teurer als in der Vorwoche. Ursache für den jüngsten Preissprung ist vor allem der gestiegene Rohölpreis.
0: Vielen Dank fürs Update, Arno. Kurz nach 3, gleich die Red Hot Chili Peppers. Jetzt das Rockantenne Hamburg. Wetter, da ist es noch nicht Red Hot. Noch nie so heiß. 18 Grad gemessen auf St. Georg, Ellerbeek 17 Grad und Stade auch 17 Grad. Überall noch so ein bisschen nass, ja, irgendwie schwülkalt. So eine komische Mischung. Also immer wieder stellenweise leichte Schauer. Bisschen windig auch das Ganze, aber zeitweise auch immer wieder ein bisschen sonnig. Morgen machen wir ähnlich weiter bis zum Nachmittag mit einem Mix aus Sonne, Wolken und immer wieder auch Schauern. Aber dann gewinnt so langsam die Sonne die Überhand. Und Richtung Wochenende, Leute, da wird es dann auf jeden Fall red hot.
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0: Schauen wir auf die Straßen. Auf der A1, da haben wir stockenden Verkehr. Hamburg Richtung Lübeck zwischen Stillhorn und Nordeilbrücke, 3 Kilometer. 5 Kilometer stockend sind es auf der A7. Flensburg Richtung Hamburg zwischen Stellingen und Elbtunnel. Und auf der A261, Eckverbindung Harburg, also Buchholzer Dreieck Richtung Südwest. Da braucht ihr in der Überleitung zur A7 ein bisschen länger, 2 Kilometer stockend. Außerdem auf der A1 Richtung Bremen zwischen Horster Dreieck und Buchholzer Dreieck. Da ist nur eine Spur frei wegen der Wanderbaustelle. Das Ganze bis morgen 18 Uhr. Und denkt dran, A23 Hamburg Richtung Heide ab Donnerstag, also morgen Abend 19 Uhr bis Pfingstmontag, ist da über Pfingsten voll gesperrt auf der A23 Richtung Heide. Und es wird noch geblitzt auf dem Lockstädter Steindamm stadteinwärts in Lockstedt, also 200 Meter hinter der Kreuzung Osterfeldstraße steht ein Blitzer. Habt ihr noch ein Update? Geht's gerne durch, kostenlos unter der 0800 168 666.
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0: Bryan Adams um gleich 20 nach 3 hier auf Rockantenne Hamburg, der beste Rock nonstop. Und Rock erlebt ihr so richtig hautnah Ende des Monats live im Studio mit einer richtig geilen Hardrock-Band. Und dafür habe ich jetzt Jens am Telefon. Moin.
1: Hi, wie geht's?
0: Moin, hundertprozentig. Bei dir auf dem Weg Richtung Feierabend so langsam?
1: Auf dem Weg Richtung Feierabend, auf den verdienten Feierabend, genau.
0: Herrlich. Bei dir ging es heute Morgen schon früh los?
1: Ja, 6 Uhr haben wir gestartet.
0: Jawohl, was machst du?
1: Ich bin Leerschweißer bei einem Premium-Automobilhersteller in Hamburg.
0: Oh, Schweißer also, das heißt mit Metall und mit ja. Hitze kennst du dich aus?
1: Mit Metal und mit Hitze käme ich aus.
0: Und du kennst dich garantiert auch aus mit gutem, ordentlichen, handgemachten Rock. Und deswegen spiele ich dir jetzt mal einen ganz kleinen Songschnipsel mal eben vor. Achtung.
1: Ja, mach mal.
0: Schon ziemlich geil, ne? Und du wirst es bestimmt erkennen, was für eine Band das ist, oder?
1: Ja, ich denke mal, es war Hardbow, ne?
0: Ja, es ist erstaunlicherweise nicht AC/DC, ne? Die Nähe ist unbestreitbar.
1: Auch nicht Airborne, ne? Auch nicht Airborne.
0: Es ist eine absolute Kultband aus Hamburg, Hardbow. Ja, und die sind Ende Mai im Studio. In einem Studio, da waren auch schon Udo Lindenberg da, Tina Turner aufgenommen. Und da werden die sein und werden exklusiv ihr neues Album, das sie erst im Herbst dann richtig veröffentlichen, das werden die da schon mal vorstellen, einem ganz illustren Kreis.
1: Super.
0: Jens.
1: 110% Rock'n'Roll.
0: Du bist Teil von diesem ganz besonderen Kreis, der dieses Album als allererstes hört.
1: Ah, wie geil ist denn das? Mega. Mega!
0: Du bist dabei! Jawollo! Auf jeden Fall!
1: Das ist geil. Ja, die steht auch total auf Hardbow. Wir fahren auch immer in Marias Ballroom, gucken uns die da an. Die haben uns auf Widimark schon gespielt. Die sind so geil, die Jungs. Also wirklich, Hammer. Freue ich mich.
0: Das wird richtig geil. Das wird eine fette Party mit exklusivem Album Pre-Listening mit der Band. Die spielen eine Live-Session und die produzieren da ihr neues Musikvideo und... Da seid ihr direkt mal mit die Hauptdarsteller noch mit dabei.
1: Ja, siehste. Und dann gleich ein paar schöne Leute dabei.
0: Jawohl. Und dazu noch eine Flasche Bier an Hals und dann wird das eine richtige Party, sag ich dir.
1: Geil, da freue ich mich.
0: Du, mach super mal lauter mit Hardbone im Studio und mach auch lauter jetzt mit Rockantenne Hamburg und Queen.
1: Danke.

0: Die ganz neue Single von Farin Urlaub hier auf Rockantenne Hamburg. Achtung, bitte auf den Straßen bzw. auf der A23, um genau zu sein. Heide, Hamburg in beide Richtungen zwischen Halsmick-Grellingen und Halsmick-Kropunda. In beide Richtungen auf der A23. Vorsichtig, da kommt ein Falschfahrer entgegen. Gerade nicht überholen und ganz besonders aufpassen. Auf der A23, da ist ein Falschfahrer unterwegs.
1: 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Und das gibt's gleich für euch.
0: Ja, auch mal einen Gang runterschalten, ganz entspannt rollen lassen mit The Who.
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0: Dann finden wir aber auch wieder das Gaspedal auf dem Weg Richtung Feierabend mit Kid Rock. Das ist der beste Rock nonstop. Na klar, hier auf Rockantenne Hamburg, kurz vor halb vier haben wir's.
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18: Kurz nach 3:30 haben wir's.
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18: Bitte fahrt vorsichtig, ganz besonders vorsichtig, auf der A23 Heide-Hamburg zwischen Halsmeck-Rellingen und Halsmeck-Kruppunder in beiden Richtungen da vorsichtig. Da kommt ein Falschfahrer entgegen, also gerade nicht überholen und vorsichtig in beiden Richtungen auf der A23. Da kommt ein Falschfahrer entgegen. Auf der A1, auch da vorsichtig fahren, Hamburg Richtung Lübeck, zwischen Kreuz Ost und Basbüttel, da liegen Spanngurte auf der Straße. Und es stockt auf der A1, Hamburg Richtung Lübeck, zwischen Stillhorn und Norderelbbrücke 3 Kilometer. Auf der A7, Flensburg Richtung Hamburg, da haben wir 5 Kilometer Stocken zwischen Stellingen und Elbtunnel. Und im weiteren Verlauf zwischen Heimfeld und Marmsdorf Richtung Hannover, da kommen nochmal 4 Kilometer obendrauf. Außerdem sind Blitze abgestellt in Bahrenfeld. Da blitzen auf dem Holstenkamp statt einwärts das Ganze, Höhe Enterprise Autovermietung. Und in Wentorf auf dem Südring, da blitzen sie beidseitig beim Autohof Wentorf. Habt ihr noch ein Update? Gebt gerne Bescheid, warnt die anderen vor, kostenlos unter der 0800 168 666.
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18: Rockantenne und The Who.

Kid Rock hier auf Rock Antenne Hamburg. Entwarnung auf der A23. Da kein falschfahrer Bär unterwegs. Auf der A23 kommt ihr wieder gut durch. Sichere Fahrt euch allen mit dem besten Rock Nonstop. Jetzt Nirvana.

0: Das Album Nevermind einfach bis heute unvergleichlich, fast schon in Bloom war das von Nirvana. Richtig, richtig, richtig geiles Ding. Das ist Grunge, Leute. Und jetzt neue Musik.
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0: Auch eine richtig, richtig fette Platte. Das Album One von der Band Seven Dust aus den USA. Richtig schön moderner Metal. Und die Band, das sind wirklich Arbeitstiere. Im Schnitt fast alle 2 Jahre ein Album. Also da wird kontinuierlich richtig rangeklotzt. Und nach Adam Riese, also jetzt nach circa 30 Jahren Bandgeschichte, Album Nummer 15. Und das nennen sie One. Eins. Denn jeder einzelne Song ist eine Nummer 1 auf dem Podest. 10 Songs haben sie da drauf gepackt und jede Nummer ist 100%ig astrein tipptopp, da kannst du nicht meckern. Und sie werden das auch live beweisen. Ende November in unserer Rock City im Grünspan werden sie richtig abreißen. Jetzt testen wir mal, was die Membranen in euren Boxen im Auto so aushalten. Das hier sind Seven Dust mit Is This The Real You? Achtung, gleich wird's heftig.

0: Jawohl, kurz vor vier, Billy Idol im Ohr funktioniert immer. Genauso wie ZZ Top, alphabetisch zwar ganz hinten in der Reihe, aber musikalisch ganz weit oben. Die Männer mit den Bärten, ZZ Top, gleich hier auf Rockantenne Hamburg.
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2: Ich bin Arno Siegemund, es ist 16 Uhr. Guten Tag. Olympische Spiele können zu steigenden Mieten und Immobilienpreisen in den Gastgeberstädten führen und damit auch in Hamburg. Das geht aus einem Gutachten des Wissenschaftlichen Dienstes des Bundestags hervor. Die Gefahr bestehe vor allem dann, wenn Investitionen in Infrastruktur und Stadtentwicklung die Attraktivität einzelner Viertel steigern, heißt es in dem Gutachten. Wegen mutmaßlicher Spionage für einen chinesischen Geheimdienst ist in München ein Ehepaar deutscher Staatsangehörigkeit festgenommen worden. Die beiden sollen an deutschen Hochschulen Kontakte zu Wissenschaftlern aus den Bereichen wie Luft- und Raumfahrt, Informatik und künstliche Intelligenz aufgebaut haben. Die Experten sollten dann unter falschen Vorwänden nach China gelockt werden. Die Bundesanwaltschaft ermittelt, es wurden Wohnungen und Arbeitsplätze durchsucht. Zudem gab es Maßnahmen in mehreren Bundesländern gegen mögliche Zeugen. Nach iranischen Angaben haben in den vergangenen 24 Stunden 26 Schiffe die für den Energiehandel so wichtige Straße von Hormus passiert. Es handele sich demnach um Öltanker, Frachter und andere Handelsschiffe, heißt es aus Teheran.
3: Arno, vielen Dank fürs Update. Gleich Sisi Top, jetzt das Rockantenne Hamburg Wetter und da zieht aus dem Osten ja so ein bisschen Regen, nasses, vor allem eine dicke Wand rüber. Hier und da ortsweise auch so schon den ganzen Tag immer wieder kleinere Schauer. 15 Grad aktuell in Stade gemessen, 17 Grad in Lübeck auf dem Heiligen Geistfeld, 18, da ist es aktuell trocken, aber heute Abend, heute Nachmittag immer wieder etwas regnerisch. Morgen machen wir komplett durchgemischt weiter, Sonne, Wolken und Regen, alles miteinander vermischt und zum Freitag, da wird es dann aber langsam freundlich und Samstag so richtig freundlich. Sonne und 26 Grad. Die Aussichten sind top.
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3: So, einmal nochmal aufgefrischt, der Blick auf die Straßen auf der A1. Achtung bitte, Hamburg Richtung Lübeck, zwischen Kreuz Ost und Basbüttel, da liegen Spanngurte noch auf der Straße. Und auf der A23 Hamburg Richtung Heide, in der Ausfahrt Schenefeld, da liegen Gegenstände auf der Straße. Bisschen stockender Verkehr außerdem auf der A1 Hamburg Richtung Lübeck, 3 Kilometer zwischen Stillhorn und Norderelbbrücke. Und auf der A7 5 Kilometer stockend Flensburg Richtung Hamburg. Da ist es zäh zwischen Stellingen und Elbtunnel. Habt ihr noch ein Update? Gebt's gerne durch, kostenlos und warnt die anderen vor unter der 0800 168 666. Gute und sichere Fahrt euch.
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3: Jo, Musik hat so viel Macht, vor allem gute Rockmusik. Sie sorgt dafür, dass wir uns an wundervolle Momente zurückerinnern, dass wir uns wirklich direkt besser fühlen. Je nach Tempo kann man mit Musik sogar den Puls beeinflussen. Und Achtung, diese Stimme hier. Die sorgt passenderweise auch mit diesem Song dafür, dass, Achtung, Haie Bock bekommen, sich zu paaren. Kein Scheiß, da gibt's sogar eine Studie zu. Joe Cocker feiert heute Geburtstag und wir feiern mit. Jetzt erst für euch Sissi Top.
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Killers, Mr. Brightside hier auf Rockantenne Hamburg. Viertel nach vier haben wir's und die Musikwelt und auch die Rockwelt, also da werden wirklich manchmal komische Geschichten ja geschrieben, muss man so sagen. Und damit meine ich jetzt gar nicht mal irgendwelche Rockstar-Backstage-Geschichten oder so, wo sonst wie wild zur Sache geht, sondern ich spreche jetzt von wissenschaftlichen Erkenntnissen. Achtung, was könnte dieser Song hier von Salt and Pepper... Ja, was könnte der gemeinsam haben mit dem Sound von Joe Cocker? Beide Songs sorgen dafür, dass, und jetzt werden wir sehr spezifisch, beide Songs regen Katzenhaie offenbar zur Paarung an. Ja, kein Scheiß, das wurde im Sea Life Aquarium im Timmendorfer Strand getestet vor ein paar Jahren. Und bei der Musik von Joe Cocker kriegen Raubfische Bock. Kann man ihn auch nicht verübeln. Ist ja gute Musik. Ein Mann mit einer Wahnsinnsstimme, selbst unter Wasser, mit großer Wirkung. Er wird heute 82 Jahre alt und das hier ist einer seiner ganz großen Rockmomente. Ich sehe ihn direkt in Woodstock auf der Bühne. With a little help from my friends von Joe Cocker. Jetzt auf Rockantenne Hamburg.

0: immer noch ein geiler Typ. Dave Grohl und die Foo Fighters hier auf Rockantenne Hamburg. Times like these. Kurz vor 16:30 haben wir es.
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0: Irgendwie kann ich es immer noch nicht glauben, dass Ende des Monats das letzte, das finale Album von den Toten Hosen rauskommen soll. Aber es steckt so viel Musikgeschichte schon dahinter.
2: 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Es ist schön, ihn da zu spüren.
0: Quer durch die Bank, durch alle Jahrzehnte, einfach geile Nummern dabei bei den Hosen. Außerdem gleich richtig schöner Hardrock von Jeff. Gute Laune, so ein bisschen durch den regnerischen Mittwoch, aber bald, da kommt die Sonne.
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5: Kurz nach 5 haben wir's.
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5: Bisschen stockender Verkehr auf der A1, Hamburg Richtung Lübeck zwischen Stillhorn und Norderelbbrücke, 3 Kilometer sind das. Und auf der A7, Flensburg Richtung Hamburg, 5 Kilometer stocken zwischen Stellingen und dem Elbtunnel. Auf der A23, Achtung, da wird ab morgen Abend Richtung Heide, ab morgen 19 Uhr bis Pfingstmontag voll gesperrt. Also A23 ab morgen Abend übers lange Wochenende dicht. Und ansonsten haben wir noch Blitzer, und zwar Eimsbüttel, Binsbark, stadteinwärts, 100 Meter hinter der Kreuzung Schnackenburgallee, und auf dem Lockstädter Steindamm, stadteinwärts, 200 Meter hinter der Kreuzung Osterfeldstraße. Habt ihr noch ein Update, gibt's gerne durch, kostenlos unter der 0800 168 666. Euch allen eine gute und sichere Fahrt.
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5: Mit den Toten Hosen und Bonnie und Clyde.

0: Mit Power und mit Gefühl. Melissa Etheridge hier auf Rockantenne Hamburg. Auch so einer dieser Songs, den in der Vergangenheit viele Leute gecovert haben. Zum Beispiel habe ich auch versucht, beim Karaoke bei der letzten Weihnachtsfeier. War nicht so gut. Was viel besser geklappt hat in Sachen Cover, das sind die kalifornischen Rocker von der Band Cake.
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0: I Will Survive von Gloria Gaynor ist pure Selbstbehauptung im Disco-Gewand der späten 70er Jahre. Der Song wurde sogar mit dem Grammy für die beste Disco-Aufnahme ausgezeichnet. Ein Preis, der so nur ein einziges Mal vergeben wurde. 1996 covern Cake den Klassiker dann mit ganz eigener Note. Statt glitzernder Disco gibt's hier eine ernstere, dunklere und ruhigere Version. Cake wollen den Gute-Laune-Macher nicht, so wie viele denken, aufs Korn nehmen, sondern ganz im Gegenteil, ihn uminterpretieren in einen Song, in dem es ums Überleben durch Aushalten geht. Sogar im Text ändern Cake eine Zeile aus I should have changed that stupid lock wird I should have changed that fucking lock.
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0: Das fand Gloria Gaynor aber gar nicht gut und nannte die Version vulgär. Wir finden, ein kleines bisschen Rockrebellion gehört dazu.

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14: Ich bin Arno Siegemund, es ist 17 Uhr. Guten Tag. Schleswig-Holsteins Ministerpräsident Günther fordert angesichts hoher AfD-Umfragewerte mehr Zusammenhalt von der Bundesregierung. Die Menschen wollten in Krisenzeiten sehen, dass die Regierung an einem Strang ziehe und nicht, welche Partei sich mit einzelnen Punkten profiliere, so der CDU-Politiker. Den Führerschein zu machen soll günstiger und einfacher werden. Dazu hat das Kabinett ein neues Gesetz auf den Weg gebracht. Konkret sollen Fahrschulen unter anderem mehr digitalen Unterricht anbieten können, sagt Bundesverkehrsminister Schnieder.
15: Zurzeit ist Präsenzunterricht vorgeschrieben in den Fahrschulen. Das wird es auch künftig geben. Die Möglichkeit ist da, es wird aber keine Pflicht mehr sein. Fahrschülerinnen und Fahrschüler können sich auch komplett digital, also per App, auf die theoretische Prüfung vorbereiten.
14: Der Katalog mit inzwischen mehr als 1100 Fragen für die Theorie soll um ein Drittel verringert werden. Für die Zahl der Sonderfahrten bei Dunkelheit oder auf Autobahnen sollen keine festen Vorgaben mehr gelten. Und praktische Prüfungen sollen künftig etwas kürzer sein als bisher. Weniger Formulare, nur noch eine zentrale Online-Anlaufstelle und schnellere Entscheidungen über Leistungen wie Bürgergeld, Kinderzuschlag oder das Wohngeld. Über ein zentrales Sozialportal sollen Anträge in Zukunft einfach digital gestellt und Daten zwischen den Behörden automatisch ausgetauscht werden. Arbeitsministerin Baas sagte heute, sie wolle das Behördenlabyrinth Schritt für Schritt abschaffen.
16: Vielen Dank fürs Update, Arno. Gleich Rock von Nickelback. Jetzt das Rockantenne Hamburg Wetter und da messen wir aktuell 18 Grad auf St. Pauli, St. Georg genauso und Ellerbeek meldet 16 Grad. Ein bisschen grau, nass, immer wieder hier und da kleinere Schauer. Gerade Höhe Itzehoe sogar ein bisschen Gewitter möglich. Morgen auch alles einmal mit dabei. Bisschen Sonne, bisschen Wolken, bisschen Regen. Das alles munter einmal durch den Mixer gedreht bei maximal 20 Grad. Und mit einem Blick aber schon Richtung Wochenende geguckt. Leute, ich verspreche euch, da wird's richtig geil.
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16: Stockender Verkehr, Feierabendverkehr auf der A1 Hamburg Richtung Lübeck zwischen Stillhorn und Norderelbbrücke, 3 Kilometer. 5 Kilometer sind es auf der A7, Flensburg Richtung Hamburg. Da ist es ein bisschen zäh zwischen Stellingen und Elbtunnel. Und auf der A7 Hannover Richtung Hamburg, auch da zwischen Hausbruch und Elbtunnel, 5 Kilometer stockend. Ab morgen Abend wird übrigens gesperrt auf der A23 Hamburg Richtung Heide. Da ist dann ab Donnerstagabend dicht bis Pfingsten. Eine Vollsperrung und es wird geblitzt. Ja, wo haben wir sie denn? Wo stehen sie denn? Auf dem Südring in Wentorf. Da wird beidseitig geblitzt. Höhe Autohof Wentorf und auf der Oatbeen-Wixen-Straße Norderstedt. Auch da in beide Richtungen der Blitzer beim Fußballplatz steht da. Habt ihr noch ein Update? Gerne Bescheid geben. 0800 168 666. Gute und sichere Fahrt euch.
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16: Moinsen, erkennt ihr diesen Sound hier? Ja, es klingt eigentlich ehrlich gesagt ein bisschen nervig, ne? Aber irgendwie auch ein bisschen geil. So ein schöner Kercher, ordentlich einen weggekerchert. Das wurde heute am Hauptbahnhof gemacht, ein bisschen frisch durchgefeudelt, dass man wieder sieht, was unter dem Dreck so alles steckt. Ob sich das aber lohnt und ob man dabei denn was anderes noch auf den Ohren haben konnte, das klären wir gleich. Auf jeden Fall ein schönerer Sound als so ein Kercher, der kommt jetzt von Nickelback.
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0: The Police hier auf Rockantenne Hamburg, auf dem Weg in den Feierabend, der beste Rock nonstop. Ist das grau gerade draußen hier in der City und auf den Straßen, da kommt auch gut was runter. 0800 168 666, unsere kostenlose Studio-Hotline. Wer rockt jetzt mit uns? Moin.
1: Simon hier, moin. Ich wollte Aqua Flooding melden und zwar A1 gerade. Da regnet das wie Sau. Und vor allem, wenn der LKW anfängt schon zu drehen, dann ist schon lustig, ne?
0: Oh, vielen Dank für die Info, Simon. A1 Hürade, also da ist es in der Senke. Passt auf mit Aquaplaning, mit dem Wasser unter den Reifen. Fahrt vorsichtig. Und Wasser unter den Reifen, beziehungsweise Wasser mit Hochdruck, das gab's heute am Hauptbahnhof. Und zwar hiermit. Schönes Geräusch, schön den Hochdruckreiniger mal da rüber gehalten. Bei der Deutschen Bahn nämlich, da werden bundesweit rund an 1400 Stationen der Hochdruckreiniger rausgeholt. Über 50 Millionen Euro werden investiert, um mal richtig frisch durchzufeudeln. Denn allein in Hamburg, da fallen pro Jahr über 500 Tonnen Müll an. Das finde ich echt ganz schön krass. Und auch Carsten aus Ostdorf, der war heute mit dabei und hat da mal ein bisschen geholfen. Und da ist natürlich die Frage, wenn er heute richtig durchgeputzt wurde. Wie lange hält das denn mit so einer Reinigung?
2: Also es hält schon 1, 2, 3 Tage, aber wir haben ja täglich unsere Reinigungsdienste hier. Kaffee kann immer mal auskippen, eine Flasche Cola kann auskippen, Zigaretten liegen immer auf dem Boden. Eigentlich musst du es täglich machen, damit man den Standard hält. Aber dafür haben wir unsere Reinigungskräfte ja hier im Bahnhof drin.
0: Ja, hat sich ja richtig gelohnt. Und dann gab es noch ein weiteres Problem heute bei der Reinigungsaktion, muss man leider so sagen. Und zwar für Tobias.
3: Im Büro, da höre ich gerne Rockantenne, weil es da ja möglich ist. Hier im Gleisbereich, da sind wir natürlich an die Sicherheitsvorschriften gebunden und da ist es natürlich nicht möglich.
0: Also den ganzen Tag da am Saubermachen und keine Musik auf den Ohren, das ist ja die Hölle. Aber dafür ordentlich mit einem Hochdruckreiniger was weggekerchert. Das ist doch auch ganz geil. Weggekerchert wird auch jetzt hier auf Rockantenne Hamburg. Wir glauben immer noch weiter, wir verlieren die Hoffnung nicht, dass am Hauptbahnhof und das bei der Deutschen Bahn irgendwann nicht nur sauber ist, sondern dass auch alles pünktlich kommt. Don't Stop Believin' von Journey jetzt auf Rockantenne Hamburg.

0: Ganz neu hier auf Rock Antenne Hamburg. Was für ein geiles Ding. Too Tough to Die von The Lazies. So faul klingt's gar nicht, du.
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0: Meint man gar nicht, aber Slade, ich sag euch, das waren Hitmaschinen. Und dieser Hit, der gehört natürlich auch da ins Repertoire rein. Wenn ihr gerade am Lenkrad sitzt, richtig schön was gleich zum Laut mitsingen. Außerdem die Broilers. Ist da jemand? Punk aus NRW hier in Hamburg auf Rockantenne Hamburg.
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15: Achtung, auf der A26 zwischen York und Buxtehude, da gab es einen Unfall. Da ist aktuell die rechte Spur gesperrt. Und auf der Standstreifen, da läuft aktuell die Unfallaufnahme. Und auf der A1 Hamburg Richtung Lübeck zwischen Ahrensburg und Raststätte-Budikade Ost, da hat es gekracht. Die Unfallstelle ist noch nicht abgesichert. Da, Achtung bitte, da liegen Fahrzeugteile auf der Straße. Und Simon hatte sich vorhin gemeldet aus seinem LKW raus. Pass auf der A1 Höhe Rade, da ist Aquaplan in Gefahr. Also pass auf mit dem Wasser unter den Reifen. Da kommt gerade stellenweise wirklich viel Wasser runter. Stockender Verkehr entsprechend auch auf der A1. Da haben wir zwischen Stillhorn und Norderelbbrücke Richtung Lübeck 3 Kilometer. Auf der A7 Flensburg Richtung Hamburg. Da sind es 5 Kilometer Stocken zwischen Stellingen und Elbtunnel. Und in der Gegenrichtung zwischen Hausbruch und Elbtunnel Richtung Norden. Auch da ebenfalls 5 Kilometer. Geblitzt wird auch auf dem Südring in Wentorf. Da blitzen sie beidseitig beim Autohof Wentorf. Und in Norderstedt auf der Oatby and Wixton Straße wissen wir Bescheid. Beidseitig beim Fußballplatz stehen sie direkt. Habt ihr noch ein Update? Gebt's gerne durch. Warnt die anderen vor unter der 0800 168 666. Gute und sichere Fahrt euch allen.

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0: Whitesnake am Mittwochabend, das ist der beste Rock Nonstop. Und Leute, ich weiß, es sieht gerade nicht so aus und fühlt sich draußen auch nicht so an mit Regen und Gewitter, aber versprochen, der Sommer wird kommen und damit dann auch die Open-Air-Saison. Ja, Konzerte draußen und dazu noch ein schönes, kühles Getränk in der Hand. Genau dazu laden wir euch ein, dass ihr euer nächstes Kaltgetränk draußen vor allem mit ordentlich lautem Rock im Ohr genießen werdet. Und zwar mit einem ganz einfachen Spielchen und man könnte es auch nennen Schnick, Schnack, Schluck.
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0: Ja, nicht Schere, Stein, Papier, sondern Schere, Stein, Papier. 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Zum Beispiel Tanja aus Oststeinbek. Absolutes Mastermind. Die hat Schmidt beim Schere, Stein, Papier spielen wirklich auseinandergenommen.
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0: Wie geil. 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Ihr hört Rockantenne Hamburg jetzt um 17:45 mit Volbeat.

0: Bass und Schlagzeug, das reicht eigentlich auch schon. Das waren die Cranberries hier auf Rockantenne Hamburg. Und ich sage Ja zu Yes. Yes, ja, we see und so weiter und so fort. Yes, gibt's gleich auf jeden Fall. Owner of Lonely Heart. Richtig geiler Classic Rock hier auf Rockantenne Hamburg.
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17: Ich bin Arno Siegemund, es ist 18 Uhr, guten Abend. Die AfD hat mit der Infragestellung der Folgen des menschengemachten Klimawandels in der hamburgischen Bürgerschaft heftigen Widerspruch ausgelöst. AfD-Fraktionschef Nockemann forderte eine 180-Grad-Wende in der Klimapolitik. Vertreter von SPD, CDU, Grünen und Linken hielten dagegen. Sie verweisen darauf, dass der Weltklimarat trotz angepasster Prognosen weiterhin schwerwiegende Klimafolgen erwartet. Der Führerschein soll billiger werden. Dazu hat das Kabinett ein neues Gesetz auf den Weg gebracht. Konkret sollen Fahrschulen unter anderem mehr digitalen Unterricht anbieten können. Bundesverkehrsminister Schnieder will außerdem die Theorie erleichtern.
18: Den Fragenkatalog für die theoretische Prüfung, der umfasst im Moment 1.169 Fragen. Wir wollen ihn um circa ein Drittel zurückführen auf 840 Fragen. Auch das ist noch eine ganze Menge, aber es dürfte eine deutliche Erleichterung sein.
17: Und für die Zahl der Sonderfahrten bei Dunkelheit oder auf Autobahnen sollen keine festen Vorgaben mehr gelten. Das Ganze soll dann zum 1. Januar in Kraft treten. Die Zukunft der amerikanischen Truppen in Deutschland bleibt vorerst unklar. Verteidigungsminister Pistorius sagte, es gebe bisher keine Bestätigung für einen Abzug von US-Soldaten aus Deutschland. Unabhängig davon haben die USA jetzt erklärt, vorerst keine weitreichenden Mittelstreckenwaffen in Deutschland zu stationieren.
0: Vielen Dank fürs Update, Arno. Gleich sage ich Ja zu Rock von Yes. Jetzt das Rockantenne Hamburg Wetter. Und da messen wir aktuell 14 Grad in Itzehoe, Neumünster auch 14 Grad und bei uns in der City, in der Hafen City auch 14 Grad. Ortsweise immer wieder gerade jetzt doch ziemlich heftige Schauer auch. Und das zieht sich auch noch so den Abend durch. In der Nacht ein bisschen trockener, aber morgen auch erstmal die erste Tageshälfte. Ja, einmal alles mit dabei. Bisschen Sonne, viel Wolken, bisschen Regen, auch ein bisschen Wind. Also wirklich einmal alles, was es so gibt. 20 Grad in der Spitze dazu. Aber Leute, mit einem Auge schon mal Richtung Freitag und Wochenende gestielt, da wird's richtig, richtig Premium, Leute.
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0: Schauen wir auf die Straßen und noch einmal frisch aktualisiert sehe ich auf der A7 Hamburg Richtung Hannover zwischen Maschner Kreuz und Ramelsloh. Da ist ein Liegenbleiber im Baustellenbereich. Die rechte Spur ist da aktuell blockiert. Passt da bitte auf. Ansonsten noch stockender Verkehr auf der A7 Flensburg Richtung Hamburg zwischen Dreieck Nordwest und Elbtunnel. Das sind aktuell 2 Kilometer stockend, aber ansonsten kommt ihr durch den Feierabendverkehr eigentlich ganz frisch durch. Auf der A7, da haben wir noch, warum haben wir es denn? Ramelsloh. Nee, das hatte ich ja gerade. Passt da bitte auf im Liegenbleiber im Baustellenbereich. Deswegen alles so ein bisschen zäh an der Stelle gerade. Aber sonst gute Fahrt und vor allem sichere Fahrt euch allen. Ja.
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0: Ja, wir schaffen das zusammen in Richtung Feierabend und zum freien Abend. Was da bei euch ansteht und vor allem was mit Blick aufs Wochenende, gerade mit dem schönen Wetter so geht, das klären wir gleich und mindestens genauso schön fürs Ohr. Jetzt Owner of a Lonely Heart von Yes.
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0: Herrlich, sei euch. Mittwochabend auf dem Weg in und durch den Feierabend hier auf Rockantenne Hamburg mit Bryan Adams. 17:45. Was geht bei euch? Ist der Feierabend ein freier Abend?
1: Hi, ich bin der Patrick aus Alsterdorf. Und mein Must-Have heute am Mittwoch. Ich muss meine Briefwahl abgeben. Ich muss zur Post und für Olympia stimmen. Das werde ich mich freuen, wenn ich vor Ort, vor der Haustür, dann die Olympischen Spiele mir anschauen kann. Da muss ich nicht nach Milano, muss ich nicht nach Paris, sondern nach Hamburg.
0: Wählen sowieso immer eine gute Sache und eine gute Idee, die Briefwahlzettelwirtschaft jetzt schon zu erledigen, egal auch was ihr vorhabt. Denn am Wochenende, da wird das Wetter hundertprozentig Premium. Ich rieche direkt die Sonnencreme und die Freibadpommes. Denn am langen Pfingstwochenende wird in Hamburg auf Sommermodus umgestellt. Und das heißt, alle Freibäder in der Stadt haben die Becken gefüllt und warten auf eure Arschbomben. Vorfreude aufs verlängerte Wochenende mit Tip-Top-Wetteraussicht in der schönsten Stadt der Welt. Und dazu noch der richtige Soundtrack von Tom Petty jetzt hier auf Rockantenne Hamburg. Herrlich!

0: Woohoo! Die Ärzte hier auf Rockantenne Hamburg und ich habe schon derbe Bock. Ein Jahr, das geht ja ganz schnell, dann rocken sie bei uns die Barclays Arena. Das wird geil. Die Ärzte.
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0: I'll be there for you. Ich werde für euch da sein. Versprochen. Sing auch die Rembrandts und unsere Schweizer Freunde von Gotthard. Die sind auch mal wieder dabei.
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0: Gefühlvoll und gefühlsecht hier auf Rockantenne Hamburg durch den Feierabend. Kurz vor halb sieben haben wir's.
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1: Kurz vor 6:30 haben wir's.
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1: Achtung bitte, A7 Hamburg Richtung Hannover, da hat's gekracht, beziehungsweise da steht ein Liegenbleiber zwischen Maschner Kreuz und Ramelsloh, da steht ein Liegenbleiber im Baustellenbereich, die rechte Spur ist da blockiert, deswegen auf 4 Kilometer stockend und etwa 20 Minuten Zeitverlust. Gucken wir auf der A7 Richtung Elbtunnel, da haben wir in der einen Richtung Flensburg Richtung Hamburg zwischen Volkspark und Elbtunnel 3 Kilometer stockend, in der Gegenrichtung 2 Kilometer, also Hannover Richtung Hamburg zwischen Waltershof und Elbtunnel, da seid ihr flott durch. Es wird geblitzt in Eimsbüttel, Binsmark, Stadt einwärts 100 Meter hinter der Kreuzung Schnackenburgallee. Und Conny, du hast auch einen gesehen. Moinsen, wo denn?
3: Moin Alex, Blitzanhänger steht auf der A25, geht nach Richtung Hamburg, direkt an der Einmündung zur A1.
1: Vielen Dank fürs Update und wenn ihr auch was gesehen habt, dann gerne durchklingeln, kostenlos hier im Studio unter der 0800 168 666. Cool und sichere Fahrt.
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1: Wie versprochen jetzt mit den Rembrandts.

0: bis zum letzten Ton natürlich auch ausgespielt hier auf Rock Antenne Hamburg. Absolute Legenden AC/DC und gleich eine der wirklich legendärsten weiblichen Stimmen im Rock. Benetton mit Heartbreaker gleich auf Rockantenne Hamburg.
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9: Ich bin Arno Siegemund, es ist 19 Uhr. Guten Abend. Eine Hamburgerin hat rund 1,2 Millionen Euro im Lotto gewonnen. Die Frau aus dem Bezirk Harburg spielte die europäische Zahlenlotterie Eurojackpot. Das hat Lotto Hamburg mitgeteilt. Den Angaben zufolge handelte es sich um den zweiten Hamburger Lotterie-Millionengewinn im Mai. Wer den Führerschein macht, soll in Zukunft weniger bezahlen. Das Bundeskabinett hat dazu ein Gesetz auf den Weg gebracht. Geplant sind unter anderem weniger Prüfungsfragen, mehr digitaler Unterricht und ein Online-Vergleich der Preise. Dazu Bundesverkehrsminister Schnieder.
10: Die geplante Reform wird nicht sofort, sondern in einem Prozess Auswirkungen auf die Preise haben. Wir schaffen Möglichkeiten. Was der Führerschein am Ende kostet, wird der Markt regeln. Ich kann jedem nur empfehlen, der den Führerschein machen möchte, ihn sofort zu machen, nicht zu warten, weil nicht absehbar ist, wann sich Preise dort anders einpendeln werden.
9: Mit mindestens 4 falschen Online-Shops soll ein Mann aus Rösrath bei Köln Millionen eingenommen und in Kryptowährungen angelegt haben. Das Wohnhaus des 37-Jährigen sowie ein Friseurbetrieb in Köln sind am Morgen durchsucht worden. Die Staatsanwaltschaft ermittelt wegen Warenbetrugs, Steuerhinterziehung und Geldwäsche.
0: Vielen Dank fürs Update, Arno. Gleich Classic Rock von Pat Benatar, jetzt das Rockantenne Hamburg Wetter und wir gucken mal nach aufs Thermometer. 14 Grad aktuell gemessen auf der Veddel, in Stade 13 Grad und Lübeck auch 13 Grad. Da zieht immer wieder doch ein dicker Schauerwalzenblock über die Rock City rüber und die ganze Umgebung, auch jetzt gerade bei Lübeck wirklich viel nass. Und so bleibt es auch noch den Abend in der Nacht. Da klart es dann so langsam auf. Morgen 20 Grad in der Spitze. Aber auch einmal bitte alles aus der bunten Tüte. Nämlich ein bisschen Sonne, ein bisschen Wolken, ein bisschen Regen, ein bisschen Wind. Und das alles einmal munter durch den Wolf gedreht. Aber Richtung Wochenende, so mit einem Auge mal hingeschielt. Freitag 23 Grad, schon ein bisschen mehr Sonne. Samstag ganz viel Sonne, 26 Grad. Leute, es wird...
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0: Auf der A7 Hamburg Richtung Hannover, da ist es zäh zwischen dem Maschnerkreuz und Ramelsloh. Da steht ein Liegenbleiber im Baustellenbereich. Die rechte Spur ist da immer noch blockiert, deswegen 5 Kilometer stockend, 20 Minuten braucht ihr da durch. Außerdem ab morgen Abend wird ganz gesperrt sein auf der A23 Hamburg Richtung Heide. Ab 19 Uhr morgen Abend bis Pfingstmontagabend ist dicht zwischen Eidelstedt und Pinneberg auf der A23 Richtung Heide. Es wird geblitzt. York, Hinterbrack beidseitig, da stehen sie beim Obsthof Köpke. Und auf der A25, da hat Conny eingesehen, Geesthacht Richtung Hamburg, da steht ein Blitzeanhänger direkt in der Einmündung zur A1. Habt ihr noch ein Update, gibt's gerne durch, kostenlos unter der 0800 168 666.
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0: Gleich habt ihr es wieder in der Hand, erleben wir eine Radiopremiere gemeinsam hier auf Rockantenne Hamburg mit einer Band aus der norddeutschen Rockszene. Sie bekommen 30 Sekunden Sendezeit, die Dirty 30, und dann entscheidet ihr. Jetzt Pat Benatar.
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0: Ja, läuft doch frisch im Regal die aktuelle Single von den Foo Fighters. Und noch was Neues gibt's ja vielleicht jetzt.
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0: 30 Sekunden Sendezeit. Dafür meldet ihr euch an mit euren Bands auf unserer Webseite rockantenne.hamburg oder in der Rock Antenne Hamburg App. Und immer mittwochs abends, also jetzt, entscheidet dann die Community, ob es bei 30 Sekunden bleibt oder ob wir eine Radiopremiere erleben. Jetzt eine Band, die man sogar schon im Februar vielleicht live erlebt hat, wenn man dann in der Landgangbrauerei war. Da haben sie nämlich auch schon auf der Bühne gerockt und der Timer ist gestellt. 30 Sekunden laufen ab jetzt.
2: Hi, hier ist Flo, Bassist der Band Kein Konsens aus Hamburg haben. Unser Song Johnny Carr klingt, als hätten sich drei Biere und ein Gitarrenriff zusammengetan, um euren Abend zu retten. Hört selbst.

0: sprechen. Der Rest des Songs ist genauso eine Rakete. Wir freuen uns drauf.
1: 0800 168 666. Wenn ihr sagt, kein Konsens, davon muss die Rock City mehr hören. 0800 168 666, die kostenlose Studio-Hotline. Während ihr jetzt vielleicht anruft, als Voract Kid Rock mit der Vorfreude auf ein Sommerwochenende, das uns bevorsteht. All Summer Long auf Rock Antenne Hamburg. Hau einen raus auf dem Schlagzeug.

Also man könnte ja meinen, ich habe hier so ein Gefühl, als ob es vielleicht gleich so eine klitzekleine Radiopremiere geben könnte. Da ist so ein Zittern, so ein Zucken im großen Zeh bei mir. Aber die Entscheidung für kein Konsens, die hören wir gleich nach Bon Jovi hier auf Rockantenne Hamburg.

0: Na, wer kann das schon von sich behaupten? Bon Jovi, das war unsere Vorband. Ja, es ist Zeit vielleicht für den ersten großen Radioauftritt von einer Punkband aus Hamburg.
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0: Ja, 30 Sekunden hatte die Band kein Konsens. Zeit, um die Rock-Community von sich zu überzeugen. Und ich glaube, das hat geklappt. Rock Antenne Hamburg, Alex hier, wer rockt mit uns? Moin.
2: Hi, hier ist Anna.
0: Hallöchen, womit haben dich kein Konsens überzeugt?
2: Mit ihren super tollen Texten.
0: Kennst du die Kapelle schon?
2: Ja.
0: Und live auch was drauf?
2: Toll, auf jeden Fall. Boah, da erlebt man richtig coole Hamburger Musik von richtig coolen Typen.
0: Sehr geil. Vielen Dank für den Anruf.
2: Ja, gerne. Tschüss.
0: Wer rockt noch mit uns? Moin.
3: Moin, live hier.
0: Moinsen, was fandest du an den 30 Sekunden so geil?
3: Oh, ich finde, die Jungs gehen noch nach vorn.
0: Immer weiter, ab nach vorn. Aus 30 Sekunden wird ein ganzer Song, glaube ich.
3: Ja, stark.
0: Und da haben wir noch jemanden in der Leitung. Womit haben dich kein Konsens überzeugt?
4: Ja, ich bin der Stefan. Die haben mich überzeugt, weil wir die schon zweimal live gesehen haben. Einmal hier bei uns in Altona und dann noch ein zweites Mal in so einer Brauerei hier in Bahrenfeld.
0: In der Landgang-Brauerei. Guter Laden und gute Bands, die sie da haben.
4: Genau, und das war tatsächlich das erste Mal, dass wir da waren. Cooler Laden und coole Band, ja.
0: Ja, Hammer. Es kommt doch da zusammen, was zusammen gehört. Sonst stehen hier Led Zeppelin, Linkin Park und die Ramones auf der Bühne. Jetzt aber alle Regler nach oben bis auf Anschlag und Ohren auf für Kein Konsens aus Hamburg. Haben die Radiopremiere mit ihrem Song Johnny Carr auf Rockantenne Hamburg.

0: Jawohl, ja! Das war die Radiopremiere von Kein Konsens aus Hamm hier auf Rockantenne Hamburg. Und wir haben auch direkt eine Message bekommen von der Band, eine Sprachnachricht.
1: Vielen, vielen Dank, dass ihr für uns angerufen habt. Mehr von uns findet ihr auf Bandcamp und auf Instagram. Wer sich das Ganze auch noch live antun will, kann das morgen machen. Wir spielen im Allegro in Rahlstedt. Kommt vorbei, wird gut. Danke euch.
0: Ja, mega. Ich wünsche euch allen viel Spaß. Ihr hört den besten Rock nonstop auf Rockantenne Hamburg. Und was wir wollen, das ist ja klar. I Wanna Rock, jetzt von Twisted Sister. Schönen Mittwochabend. I wanna rock.

0: Der beste Rock nonstop auf Rockantenne Hamburg. Und wenn Twisted Sister sagen, I wanna rock, dann kommt eine andere Band und die antwortet darauf.
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0: Denn wenn hier gesagt wird, I wanna rock, dann antworten Queen, we will rock you. Ja, denn wer A sagt, muss auch B sagen. So klar ist das hier auf Rockantenne Hamburg. Außerdem gleich die neue Single von Europe. Sie machen's noch. Sie machen's noch und wie. One on One gleich hier ganz frisch auf Rockantenne Hamburg.
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0: Halb acht haben wir's.
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0: Achtung bitte auf der A7 Flensburg-Hamburg zwischen Hennstedt-Ulzburg und Quickborn in beide Richtungen Gefahr durch Rehe auf der Straße. Und auf der A7 Flensburg Richtung Hamburg zwischen Volkspark und Bahrenfeld, da hat's gekracht und die Unfallstelle ist noch nicht abgesichert. Da vorsichtig fahren. Auch Vorsicht ist geboten auf der A7 weiter Richtung Süden, Richtung Hannover zwischen Maschener Kreuz und Ramelsloh. Da steht nämlich ein Liegenbleiber im Baustellenbereich. Die rechte Spur ist blockiert, deswegen da 3 Kilometer Stau, 15 Minuten Zeitverlust. Es wird auch geblitzt auf der A25. Da hat Conny eingesehen, auf der A25 Geesthacht Richtung Hamburg. Da steht ein Blitzanhänger direkt in der Einmündung zur A1 und Bahrenfeld. Da war den Holstenkamm statt einwärts bei der Enterprise Autovermietung auch David geblitzt. Habt ihr noch ein Update? Gebt's gerne durch, kostenlos unter der 0800 168 666 oder schickt uns eine Sprachnachricht. Easy mit unserer neuen Rockantenne Hamburg App. Gute und sichere Fahrt euch an.
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Wie geil ist das denn? Gleich hier um kurz nach 8 die Neueinsteiger-Show. Da hören wir mal ganz genau rein, was in der rockfrische Theke bereit liegt. Und jetzt für euch noch eine legendäre Nummer von Gary Moore, Over the Hills and Far Away. Schönen Mittwochabend euch allen mit dem besten Rock Nonstop auf Rockantenne Hamburg.

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2: Ich bin Arno Siegemund, es ist 20 Uhr. Guten Abend. Hamburg will bei der Gebäudesanierung eigene, strengere Klimavorgaben festlegen können und fordert dafür mehr Spielraum vom Bund. Die Bürgerschaft hat mit rot-grüner Mehrheit einen Antrag beschlossen, der eine Länderöffnungsklausel im neuen Gesetz vorsieht. So soll Hamburg seinen Kurs mit Fernwärme und Wärmepumpen fortsetzen und notfalls von Bundesregeln abweichen dürfen. Den Führerschein zu machen soll günstiger und einfacher werden. Dazu hat das Kabinett ein neues Gesetz auf den Weg gebracht. Konkret sollen Fahrschulen unter anderem mehr digitalen Unterricht anbieten können, sagt Bundesverkehrsminister Schnieder.
3: Zurzeit ist Präsenzunterricht vorgeschrieben in den Fahrschulen. Das wird es auch künftig geben. Die Möglichkeit ist da, es wird aber keine Pflicht mehr sein. Fahrschülerinnen und Fahrschüler können sich auch komplett digital, also per App, auf die theoretische Prüfung vorbereiten.
2: Der Katalog mit inzwischen mehr als 1100 Fragen für die Theorie soll um ein Drittel verringert werden. Für die Zahl der Sonderfahrten bei Dunkelheit oder auf Autobahnen sollen keine festen Vorgaben mehr gelten. Und praktische Prüfungen sollen künftig etwas kürzer sein als bisher. In Nordrhein-Westfalen läuft ein Großeinsatz der Polizei zum Schutz eines weiteren Atomtransports vom Forschungszentrum Jülich ins Zwischenlager Ahaus. Wann genau die radioaktiven Castor-Behälter starten, wird aus Sicherheitsgründen nicht gesagt. Atomkraftgegner erwarten den Transport am Abend und planen Proteste und Mahnwachen entlang der Strecke.
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4: 15 Jahre. So lange mussten wir zum Glück nicht auf die neue Ausgabe der Neueinsteiger-Show warten. Das ist nämlich genau jetzt der Fall. Aber auch die 7 Tage, die wir auf den neuen heißen Scheiß der Rockwelt warten durften, werden belohnt. Und zwar mit Social Distortion. Die haben sich tatsächlich 1,5 Dekaden Zeit für ihr neues Album Born to Kill gelassen. Jetzt gibt's gleich den Titeltrack davon auf die Ohren. Aber erstmal Hi. Ich bin Anna Venus. Ich freue mich, dass ihr wieder am Start seid. Und jetzt Radiobühne frei für Social Distortion.

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1: Jetzt haben wir es für dieses Jahr auch wieder geschafft. Der ESC ist rum, Bulgarien freut sich, das Spektakel nächstes Jahr austragen zu dürfen. Und ich warte sehnsüchtig auf ein Metal-Cover von Bangaranga. Das dauert vielleicht noch ein bisschen, bis es kommt. Dafür haben wir jetzt aber ein Cover dieses ESC-Hits hier bekommen. For the last time, hold me. Ja, Johnny Logan mit Hold Me Now. Damit hat er 1987 den Grand Prix für Irland nach Hause geholt. Und jetzt wird er gecovert von dem Kuschelrocker Nummer 1. Der Gewinner des ESC 2006, Lordi. Aber nicht alleine, es wird noch romantischer. Denn mit Ex-Battlebeast-Frontfrau Nora Luhimo wird ein Duett draus. Ja, absoluter Wahnsinn. Vielleicht also noch besser als Metal Bangaranga. Das ist Lordi und Nora Luhimo mit Hold Me Now.

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1: Wenn wir an die Beatles denken, dann denken wir an die großen Fab Four. Eine der größten Bands aller Zeiten, an John Lennon, Paul McCartney, Ringo Starr und George Harrison. An legendäre Songs wie Here Comes the Sun oder Let It Be. Dass jetzt Paul McCartney und Ringo Starr einen gemeinsamen Song veröffentlicht haben. Ja, da kann man ruhig sagen, dass das die Musikwelt ordentlich durchgerüttelt hat. Umso schöner ist aber, dass die beiden nicht irgendwie über die krassen Zeiten als Beatles singen, ihren Ruhm, ihre Fans, sondern wie man es von ihnen ja auch kennt und liebt, ganz bodenständig bleiben. Und von ihren Anfängen erzählen. Von ihrem Zuhause Liverpool, ihren Vierteln, die nie wirklich schön, aber eben immer ihr Zuhause waren. Das ist so toll und so nostalgisch, dass ich den Song hier einfach nochmal mitgenommen habe. Das sind Paul McCartney und Ringo Starr mit Home to Us.

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1: 20-jähriges Bandbestehen, dazu eine Jubiläumstour, das 10. Album angekündigt und noch eine Tour für 2027 in Aussicht. Ja, man kann sagen, bei Five Finger Death Punch, da läuft's. Und damit wir das auch ja nicht vergessen, servieren sie uns jetzt auch noch ihre neue Single Eye of the Storm. Die ist der erste Vorgeschmack darauf, was uns auf Album 10 so erwartet. Und der Name, der passt auf jeden Fall schon mal sehr gut. Was erst melodisch und ja, ich würde sagen, vergleichsweise ruhig daherkommt, verwandelt sich ganz schnell in einen richtigen Tornado. Und von dem lassen wir uns gerne einsaugen. Das sind Five Finger Death Punch mit Eye of the Storm bei den Neueinsteigern.

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7: Ich bin Dominik Schweiger. Die Bundesregierung hat ein milliardenschweres Ausbauprogramm für den Zivilschutz beschlossen. Bis 2029 sollen 10 Milliarden Euro investiert werden, unter anderem in Ausrüstung und Personal des Technischen Hilfswerks. Geplant ist außerdem, öffentliche Schutzräume wie Bunker oder Tiefgaragen in einer Datenbank zu erfassen. Auch beim Führerschein sind Änderungen geplant. Durch mehr Digitalisierung und weniger Bürokratie sollen die Kosten künftig sinken. Der Bundestag berät momentan zum ersten Mal über einen Gesetzentwurf der Bundesregierung zum Recht auf Reparatur. Mit der geplanten Reform soll eine EU-Richtlinie in nationales Recht umgesetzt werden. Der Entwurf sieht strengere Vorgaben für die Hersteller vor. Mehr von Fiona Reinhardt.
8: Die neuen Regeln sollen dazu anregen, sich für eine Reparatur zu entscheiden, anstatt für ein neues Produkt, so Bundesjustizministerin Stefanie Hubig. Konkret geht es darum, dass Hersteller von beispielsweise Waschmaschinen, Computern, E-Rollern und Co. dazu verpflichtet werden, die Geräte während der üblichen Lebensdauer zu einem angemessenen Preis zu reparieren, unabhängig von der Dauer der Produktgarantie.
7: Ein Ehepaar in München soll für den chinesischen Geheimdienst Kontakte zu Wissenschaftlern an deutschen Hochschulen geknüpft haben. Die beiden sitzen mittlerweile in Untersuchungshaft. Laut den Behörden war ihr Ziel, an militärisch nutzbare Technologie zu kommen. Dafür hat es das Paar offenbar vor allem auf Professoren in den Bereichen Luft- und Raumfahrt, Informatik und künstliche Intelligenz abgesehen. Manuel Baum bleibt Trainer des FC Augsburg. Der bisherige Interimstrainer hatte die Mannschaft nach der Trennung von Jes Torup übernommen. Jetzt hat der Fußball-Bundesligist den Vertrag von Baum bis zum 30. Juni 2028 verlängert.
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9: Der Countdown läuft an diesem Mittwochabend hier bei den Neuensteigern, aber auch bei Evanescence. Ich bin Anna Venus. Ich freue mich, dass wir uns jetzt noch bis 10 durch den neuen heißen Scheiß der Rockwelt hören. Und Evanescence sind natürlich auch am Start. Die veröffentlichen am 5. Juni ihre Platte Sanctuary. Und jetzt gibt's direkt die Vorab-Single auf die Ohren. Das ist Who Will Follow.

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1: Deep Purple haben eine neue Single am Start und die ist ja sowas von Deep Purple pur. Schnörkellos, energetisch, einfach Hardrock voll auf die 12 und georgelt wird auch ordentlich. Im Text geht's um Billy, einen Jungen, der weder lesen noch schreiben kann, dafür aber der Elite ordentlich auf die Nerven gehen will. Für Frontmann Ian Gillan sowieso die lustigste Vorstellung überhaupt, die Elite zu irritieren. Die Nummer ist der Vorgeschmack auf das Album Splat, das am 3. Juli erscheint. Und wir hören direkt rein. Deep Purple mit Arrogant Boy im besten Rock nonstop.

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5: Wenn man 20 Jahre lang still ist, muss man natürlich umso lauter zurückkommen. Das zeigen jetzt Shaboom, die sich von 1987 bis 2006 in die höchsten Höhen des Hardrock gespielt haben. Am 28. August kommt jetzt endlich ein neues Album. Another Nail in the Coffin. Und der erste Vorgeschmack darauf klingt verdächtig nach genau da wollen wir wieder hin. Ganz nach oben mit neuer Inspiration, hartem Sound und ganz viel Gitarre. Das ist Shaboom mit Never Stop und damit beweisen sie auch direkt, dass sie sich an ihr eigenes Motto halten. Aufhören ist einfach nicht drin.

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1: Dass Hackney Diamonds nicht ihr letztes Album sein würde, haben Mick Jagger und Co. ja irgendwie schon durchscheinen lassen. Aber trotzdem schaut man doch immer zweimal, wenn die Rolling Stones dann tatsächlich eine neue Platte ankündigen. Umso schöner, dass Foreign Tongues direkt mit einem Veröffentlichungsdatum und einer Vorabsingle daherkommt. Die heißt Rough and Twisted, unser letzter Neuensteiger für heute Abend, bevor gleich meine Kollegen von den Youngsters das Studio übernehmen. Ich bin Anna Venus. Das sind die Rolling Stones. Die ganze Platte hört ihr dann ab dem 10. Juli und mich wieder nächsten Mittwoch.

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2: Ich bin Moritz Einzel. Nach ihrer Festnahme in München sitzen zwei mutmaßliche China-Spione in Untersuchungshaft. Der Bundesgerichtshof hat die Haftbefehle gegen das deutsche Ehepaar bestätigt. Den beiden wird vorgeworfen, für einen chinesischen Geheimdienst gearbeitet zu haben. Sie sollen versucht haben, an wissenschaftliche Informationen zu Spitzentechnologie zu gelangen, die auch militärisch genutzt werden kann. Das Bundeskabinett hat neue Regelungen für Pass- und Personalausweis auf den Weg gebracht und die Einführung der sogenannten digitalen Brieftasche gesetzlich vorbereitet. Was sich bei Perso, Pass und Smartphone ändern soll, berichtet Tine Klimach.
3: Das Smartphone soll zum Ausweis werden, ältere Menschen sollen ihren Personalausweis nicht mehr erneuern müssen und beim Umzug muss der neue Wohnort im Reisepass nicht mehr nachgetragen werden. Beim Perso gilt das für alle Älteren, die 70 Jahre oder älter sind. Aber das ist nur für den alltäglichen Gebrauch bei uns in Deutschland gedacht. Wer ins Ausland reisen will, braucht nach wie vor einen gültigen Ausweis.
2: Der frühere NSU-Unterstützer Ralf Wohlleben ist wieder ein freier Mann. Der 51-Jährige habe seine 10-jährige Haftstrafe vollständig verbüßt, heißt es von der Bundesanwaltschaft. Wohlleben hatte dem rechtsextremen Terrornetzwerk NSU die Waffe beschafft, mit der 9 Menschen mit Migrationshintergrund ermordet wurden. Im Zusammenhang mit der NSU-Serie sitzt damit nur noch die Rechtsextremistin Beate Zschäpe im Gefängnis. Gerade spielt der SC Freiburg im Endspiel der Europa League in Istanbul gegen Aston Villa. Schon vor dem Spiel hat eine Katze für Gesprächsstoff gesorgt. Das Tier ist im Stadion und im Arbeitsbereich der Journalisten herumgelaufen und hat dabei viele Blicke auf sich gezogen. Schon bei den Pressekonferenzen und dem Abschlusstraining war die Katze rund um den Beşiktaş-Park unterwegs.
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4: Einen wunderschönen Abend. Mein Name ist Yannick Metzger und ich darf euch heute durch den Start der Nacht begleiten. Wir reden gleich über Schimmel. Also nicht über Pferde, sondern über den im Kühlschrank. Zuerst bringen wir euch aber mal einen Energieschub vorbei. Rage Against the Machine mit Take the Power Back im besten Rock nonstop.

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1: Die Brotdose über die Ferien im Schulranzen liegen gelassen oder das mitgebrachte Mittagessen im Arbeitskühlschrank vergessen und zack, es hat sich darin ein eigenes Biotop gebildet. Aber nicht jeder Schimmel muss gleich schlecht sein.
2: Schimmelpilze produzieren Gifte. Diese sogenannten Mykotoxine können im akuten Fall für Erbrechen oder Durchfall sorgen. Auch Schäden an Nieren, Leber und Immunsystem können die Folge sein. Und obendrauf ist langfristiger Konsum auch noch potenziell krebserregend. Auch wenn junge und gesunde Menschen so ein bisschen Schimmel im Normalfall leicht wegstecken, wie zum heiligen Käsefondue kamen die Menschen überhaupt auf die Idee, Schimmel als Delikatesse zu konsumieren. Schauen wir uns mal exemplarisch den Blauschimmelkäse näher an. Fossile Fäkalien belegen, dass dieser schon in Europa der Eisenzeit verputzt wurde. Unsere experimentierfreudigen Vorfahren müssen also eines Tages über eine sogenannte Edelschimmelkultur gestolpert sein, die kein Gift produziert. Der neuartige Geschmack stieß unter Gourmets auf Gefallen. Und deswegen können wir heute überall mit samtig, cremig, aromatisch beworbenen Schimmel erwerben. Zum Beispiel in Form von blaugrünem Gorgonzola oder Roquefort. Diese ungefährlichen Schimmelkulturen sind aber selten. So selten, dass sie heute sogar zum Teil vom Aussterben bedroht sind. Die Käseindustrie greift meistens auf einen einzigen bewährten Pilzstamm zurück. Und dadurch sinkt die genetische Vielfalt dramatisch. Durch Mutationen wird der Standardstamm immer unfruchtbarer. Mit mehr Stammvielfalt wäre unser geliebter Schimmel aber noch zu retten.
1: Naja, okay, also wem's schmeckt, für mich wäre es jetzt nichts. Ich muss mich erstmal auf andere Gedanken bringen. Am besten mit Kid Games von Dropkick Murphys.

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3: Manchmal läuft einfach alles weiter, obwohl man selber gar nicht mehr so richtig mitkommt. Genau dieses Gefühl steckt in Stolen Places, der Debütsingle von Changle. Hinter Changle steckt der Neuseeländer Brody White, der heute in der Rock City Berlin lebt. Und ich finde, auch wenn jetzt Changle noch ein eher kleinerer Name ist, kann er vielleicht in ein paar Jahren mit den ganz Großen auch mithalten. Hier ist er jetzt schon bei den Young Stars mit Stolen Places.

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1: In 3 Wochen ist es soweit. Da beginnt die Fußball-WM 2026 in Kanada, den USA und Mexiko. Ich muss sagen, ich habe jetzt nicht die allergrößten Hoffnungen, dass Deutschland weit kommt, aber Daumen drücken kann man ja trotzdem mal. Allerdings können wir jetzt schon alle mal fleißig was abräumen. Zählt mal mit, wie viele Fußballer ihr jetzt hören könnt.
2: Ich habe die allerbeste Geschichte für euch. Zugegeben, meine Schwester fand sie ein wenig kaka, aber sie hat den Sinn einfach nicht verstanden. Bei einem Spaziergang laufe ich an einem Bäcker vorbei und da steht auf einem Schild: MitarbeiterInnen gesucht. Und während ich dastehe und meiner Ex-Freundin nachtraue, Backwaren erinnern mich nämlich immer an Mandy, biegen 2 alte Freunde von mir ums Eck und begrüßen mich mit einem lauten Ibrahimovic, surprise to see you here. Die Maria und Eriksen in der Stadt. Also die Geschichte ist bis hierhin noch etwas messy und da ist auch irgendwie kein neuer Spin oder sowas, aber hört mir noch etwas zu. Maria und Erik sind ein komisches Pärchen. Sie nennt ihn immer ihren dänischen Prinz und

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4: Ich bin Moritz Einzel. Aus der Traum vom Europapokaltriumph für die Fußballer des SC Freiburg. Der Sportclub hat das Finale der Europa League in Istanbul gegen Aston Villa klar mit 0:3 verloren. Für das Team aus Birmingham ist es der erste Europapokalsieg seit dem Gewinn des Europapokals der Landesmeister der heutigen Champions League im Jahr 1982. Aston Villas Trainer Unai Emery feiert bereits seinen 5. Europa League-Sieg mit dem 3. Verein. Der Führerschein soll nicht mehr so viel kosten. Dafür will die Bundesregierung sorgen und hat eine entsprechende Reform auf den Weg gebracht. Verkehrsminister Schnieder.
5: Wir wollen möglichst schnell einen bezahlbaren Pkw-Führerschein. Wir wollen einen sicheren Straßenverkehr und wir wollen mehr Freiraum und weniger Bürokratie in den Fahrschulen.
4: Geplant ist unter anderem, dass der Theorieunterricht künftig komplett online erfolgen kann. Eine Mindestanzahl an kostspieligen Sonderfahrten entfällt. Ein entführtes Flugzeug als potenzielle Terrorwaffe. Ein solches Szenario hat die Bundesregierung in einer Krisenreaktionsübung zusammen mit Bundeswehr und Sicherheitsbehörden trainiert. Ziel der Übung war, in einer Lage, die für die öffentliche Sicherheit im Land gefährlich sein könnte, schnell eine Kabinettsentscheidung herbeizuführen. Bei dem Übungsszenario fliegt ein Flugzeug über Deutschland und die Entführer könnten eine Großveranstaltung im Visier haben. Nach ihrer Festnahme in München sitzen zwei mutmaßliche Spione für China in Untersuchungshaft. Laut Bundesanwaltschaft arbeitete das deutsche Ehepaar für einen chinesischen Geheimdienst. Die beiden sollen versucht haben, an wissenschaftliche Informationen zu Spitzentechnologie zu gelangen, die auch militärisch nutzbar ist.
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6: Halbzeit haben wir hier bei den Young Stars. Noch eine Stunde darf ich euch jung und laut durch die Nacht begleiten. Gleich geht's um was sehr Kurioses aus der Welt der Natur, nämlich um sprechende Bäume. Wäre mir persönlich jetzt auch was Neues, aber ich bin gespannt. Jetzt was altbekanntes, den besten Rock nonstop. Drowning von Wizard.

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1: Bäume können sprechen, das klingt erstmal komisch, aber geht tatsächlich. Bäume tauschen sich unter der Erde miteinander aus und das mit Hilfe von Pilzen. Die sind mit den Wurzeln verbunden und über dieses Netzwerk schicken die Bäume Nährstoffe, Warnungen und Infos weiter. Die Bäume, die das Gespräch steuern, das sind die weiblichen, die sind meistens die ältesten und höchsten im Wald mit den größten Wurzeln. So können sie andere Bäume warnen, zum Beispiel vor Schädlingen oder Krankheiten. Dadurch helfen sie dann auch dem ganzen Wald beim Überleben. Nicht nur bei den Menschen sind also die Weiblichen die Kommunikativeren. Nach dieser kurzen Biostunde gibt's jetzt bei den Youngstars die toten Musiker von den Zigaretten.

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4: Sich zu jemandem hingezogen fühlen, obwohl eigentlich schon alle Alarmglocken angehen. Manchmal ist der Reiz einfach zu groß, eine schlechte Entscheidung zu treffen. Alles für den Nervenkitzel, egal was die Konsequenzen sind. So ging es auch The Howlers. Die haben dieses Gefühl in ihrem neuen Song Viper verarbeitet. Der Track bringt uns jede Menge Nervenkitzel und gibt gleichzeitig schon einen Vorgeschmack aufs kommende Album Heavy. Bei den Youngstars gibt es jetzt auch etwas von diesem Nervenkitzel. Viper von The Howlers.

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1: Das war's auch schon für heute mit den Youngstars. Wir haben gleich Mitternacht. Mir hat's riesigen Spaß gemacht. Leider war's heute meine letzte Sendung für die Youngstars. Mein Name ist Yannick Metzger und ich wünsche euch eine gute Nacht, in der hier für euch noch der beste Rock nonstop weiterläuft. Nächsten Mittwoch von 22 bis 0 Uhr sind wir dann wieder jung und laut für euch bei den Youngstars am Start. Zum Abschied spiele ich für euch noch Childhood mit Nothing Ever Seems Right und sage auf Wiederhören.

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4: Ich bin Moritz Einzel. Die Fußballer des SC Freiburg haben das Finale der Europa League verloren. Der Sportclub unterlag in Istanbul Aston Villa aus der englischen Premier League klar mit 0:3. Freiburgs Vincenzo Grifo bei RTL.
5: Man muss schon zugeben, dass Aston Villa einfach die bessere Mannschaft war, dass wir leider es nicht geschafft haben, heute Aston Villa zu beeindrucken. Sie waren sehr abgezockt, sie waren sehr erfahren in dem, was sie gemacht haben. Und wir haben dann leider keinen Druck hinbekommen. Und deswegen, glaube ich, war es ein verdienter Sieg auch für Aston Villa.
4: Für das Team aus Birmingham ist es der erste Triumph im zweithöchsten europäischen Wettbewerb. Trainer Unai Emery feiert bereits den 5. Europa-League-Sieg mit dem 3. Verein. Der Bund steigt offenbar beim deutsch-französischen Rüstungskonzern KNDS ein. Nach Informationen der Nachrichtenagentur dpa sollen beim geplanten Börsengang zunächst 40% erworben werden. Binnen 3 Jahren solle der Anteil auf 30% sinken. KNDS stellt Waffensysteme wie zum Beispiel den Kampfpanzer Leopard 2 her. Den Führerschein zu machen, das soll in Deutschland günstiger werden. Entsprechende Reformpläne hat das Kabinett auf den Weg gebracht. Der Theorieteil soll inhaltlich entschlackt werden. Außerdem sollen Fahrschulen künftig auch ausschließlich digitalen Theorieunterricht anbieten können. Im praktischen Teil soll es weniger Sonderfahrten geben. Bei der Eishockey-WM in der Schweiz hat die deutsche Nationalmannschaft im 4. Spiel die 4. Niederlage hinnehmen müssen. Nach der 3:4-Pleite nach Penaltyschießen in Zürich gegen Titelverteidiger USA hat die DEB-Auswahl aber weiter Chancen auf das Viertelfinale. Immerhin holte das Team von Bundestrainer Harold Kreis den ersten Punkt bei der WM.
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6: Ich bin Moritz Einzel. Der Titeltraum des SC Freiburg in der Europa League ist ausgeträumt. Der Fußball-Bundesligist aus dem Breisgau ist im Finale von Istanbul gegen Aston Villa letztlich chancenlos gewesen. 3:0 am Ende für das Team aus der englischen Premier League. Freiburgs Trainer Julian Schuster bei RTL.
7: Wir haben im Finale verloren. Das ist das, was für den Moment natürlich überwiegt und natürlich sehr schmerzt.
6: Für Aston Villa, den Club aus Birmingham, ist es der erste Europapokalsieg seit 1982. Damals war es der Europapokal der Landesmeister, die heutige Champions League. Der Führerschein soll günstiger werden. Dafür will die Bundesregierung sorgen und hat eine entsprechende Reform auf den Weg gebracht. Das betrifft unter anderem die Art des Theorieunterrichts. Verkehrsminister Schnieder.
8: Zurzeit ist Präsenzunterricht vorgeschrieben in den Fahrschulen. Das wird es auch künftig geben. Die Möglichkeit ist da, es wird aber keine Pflicht mehr sein. Fahrschülerinnen und Fahrschüler können sich auch, wie das zum Beispiel in Frankreich möglich ist, komplett digital, also per App, auf die theoretische Prüfung vorbereiten.
6: Bei der praktischen Ausbildung sollen viele Sonderfahrten wegfallen. Fahrschüler sollen auch an der Seite der Eltern ans Steuer dürfen, was die Fahrlehrer sehr kritisch sehen. Der Bund steigt als Anteilseigner beim Rüstungskonzern KNDS ein. Das melden mehrere Nachrichtenagenturen unter Berufung auf Regierungskreise. Demnach will die Bundesregierung künftig 40% der Anteile an dem deutsch-französischen Unternehmen halten. Innerhalb weniger Jahre soll der Anteil aber auf 30% runtergehen. Die deutsche Eishockey-Nationalmannschaft hat bei der WM in der Schweiz auch ihr viertes Vorrundenspiel verloren. Das Team von Bundestrainer Harold Kreis unterlag Titelverteidiger USA mit 3:4 nach Penalty-Schießen. Damit holte die DEB-Auswahl aber immerhin ihren ersten Punkt und hat weiter Chancen auf das Viertelfinale.
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1: Seven Dust One. Sind Seven Dust die heimlichen Stars des Modern Rock? Man könnte es fast meinen, denn nach gut 30 Jahren und 14 Studioalben hat sich das Quintett aus Atlanta eine unfassbar große Fanbase aufgebaut. Und die Jungs um Frontmann John Witherspoon wissen, was sie ihrer Gemeinde schuldig sind. Auch Album Nummer 15, One betitelt, bewegt sich irgendwo zwischen Modern Rock und Metal, Post-Grunge und Hard Rock. 10 Songs, 10 Hits, was will man mehr? Richtig, Seven Dust Live. Die Band spielt eine Handvoll Gigs im November bei uns. Und bis dahin hören wir One, das Album der Woche von Seven Dust, hier auf Rockantenne Hamburg. Fangen wir an mit diesem Song hier.

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8: Ich bin Moritz Einzel. Der Bund steigt wohl beim deutsch-französischen Rüstungskonzern KNDS ein. Übereinstimmenden Berichten zufolge sollen beim geplanten Börsengang erstmal 40% erworben werden. Innerhalb weniger Jahre soll der Anteil auf 30% sinken, heißt es. KNDS stellt Waffensysteme wie zum Beispiel den Kampfpanzer Leopard 2 her. Die Bundesregierung will den Schutz der Bevölkerung im Verteidigungs- und Krisenfall stärken. Das Kabinett hat dafür Vorschläge von Innenminister Dobrindt beschlossen. Geplant sind unter anderem neue Fahrzeuge, zusätzliche Ausrüstung und Notfalllager mit wichtigen Materialien. Bis 2029 sollen insgesamt 10 Milliarden Euro in den Zivil- und Bevölkerungsschutz investiert werden. Die USA erheben Anklage gegen den früheren kubanischen Präsidenten Raúl Castro. Das US-Justizministerium macht den 94-Jährigen für den Abschuss von Flugzeugen durch Kubas Luftwaffe vor 30 Jahren verantwortlich. Dabei starben US-Amerikaner. Castro war damals Verteidigungsminister. Kuba weist die Anklage zurück. Es handle sich um eine politische Aktion ohne jegliche rechtliche Grundlage. Der SC Freiburg hat ganz groß geträumt vom Titel in der Fußball-Europa League. Doch die Breisgauer sind im Finale von Istanbul dann doch ziemlich chancenlos gewesen. Gegen Aston Villa aus der englischen Premier League gab es eine 0:3 Niederlage. Freiburgs Trainer Julian Schuster bei RTL.
9: Es hat leider nicht gereicht. Wir werden mit Sicherheit mit ein paar Tage Abstand, mit ein bisschen Zeit, werden wir das